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3: Schuhe zu kaufen ist eine Wissenschaft. Und wenn du mit einer Expertin gemeinsam einkaufen gehst, also mit einer sogenannten Frau, dann überlegt die noch, ob der Schuh zum Outfit passt und zum Anlass und zum Job und ob der sich gut reinigen lässt und ob der einen schlanken Fuß macht.
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4: Gibi, hallo? Wie viele Finger halte ich hoch? Siehst du was?
5: Wie meinst du das denn jetzt?
4: Ja, ganz einfach, so verschmiert wie deine Brille ist, dass du da überhaupt noch was siehst aus den zwei Gläsern.
5: Wo bist du denn überhaupt?

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1: Das ist ein Sommer nach meinem Geschmack. Tagsüber schön sonnig und heiß. Nachts geht's runter mit den Temperaturen auf 20 bis 12 Grad. Da kann man also gut mal die Fenster aufreißen. In den nächsten Tagen geht's dann so trocken und heiß weiter, zumindest mal bis zum Wochenende. Dann könnten wieder ein paar Gewitter anstehen.
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2: Ich bin Colin Mock. Immer mehr Bundesländer ziehen Konsequenzen aus dem Niedrigwasser. Auch Schleswig-Holstein, Hamburg und Hessen setzen jetzt das Sonntagsfahrverbot für Lkw aus, um mehr Transporter auf die Straße zu kriegen. Thomas Racco vom Unternehmensverband Logistik Schleswig-Holstein hält das für sinnvoll. Er sieht aber trotzdem Risiken für die Versorgung.
3: Das ist dann auch eine Frage, wer dann auch mehr bezahlen kann. Kann die chemische Industrie mehr bezahlen oder kann der Einzelhandel mehr bezahlen? Also es kann auch durchaus sein, dass Unternehmen sagen, ich mache jetzt vermehrt Chemietransporte, nehme der Binnenschifffahrt Aufgaben ab und dafür lasse ich andere Sachen liegen, die Transporte von Lebensmitteln oder irgendwelchen anderen Gütern. Das kann durchaus sein.
2: Der Verfassungsschutz soll ein echter Geheimdienst werden und deutlich mehr Befugnisse bekommen. Das hat Bundesinnenminister Dobrindt der Bild-Zeitung gesagt. Mehr von Tom Husse.
4: In Zukunft sollen etwa offensive Cybermissionen erlaubt werden, also beispielsweise Smartphones infiltriert werden dürfen. Außerdem sollen ausländische Agenten gezielt gestört werden können. Bislang ist der Verfassungsschutz da eher an der Beobachterrolle. Das soll sich ändern, Dobrindt sagte. Die hybride Bedrohungslage, die Versuche der Destabilisierung durch Sabotage, Spionage, Cyberangriffe und verdeckte Aktionen fremder Mächte bekommen eine neue Antwort.
2: Neuer Rekord für den Tourismusstandort Deutschland. Im ersten Halbjahr gab es fast 224 Millionen Übernachtungen in Hotels oder auf Campingplätzen. Laut Statistischem Bundesamt wurde der Bestwert aus dem vergangenen Jahr damit schon wieder übertroffen. In Deutschland werden immer mehr Mädchen wegen Essstörungen im Krankenhaus behandelt. In den letzten 20 Jahren hat sich die Zahl laut Statistischem Bundesamt mehr als verdoppelt. Mehr von Tim Britztrup.
5: Im Jahr 2004 wurden 2800 Mädchen zwischen 10 und 17 Jahren wegen einer Essstörung behandelt. 2024 waren es fast 6000. Damit macht die Altersgruppe fast die Hälfte aller Fälle aus. Auslöser für Essstörungen sind laut Bundesinstitut für öffentliche Gesundheit unter anderem Veränderungen im Hormonhaushalt, beispielsweise in der Pubertät. Der Anstieg wird aber auch damit in Verbindung gebracht, dass über TikTok und Co. bestimmte Schönheitsideale vorgelebt werden.
2: Die nächsten zwei Medaillen für Deutschland bei der Leichtathletik-EM. Hammerwerfer Merlin Hummel hat sich Silber gesichert. Owen Ansah wurde beim 100-Meter-Lauf hinter zwei Briten Dritter und sackte Bronze ein. Damit hat Deutschland jetzt jeweils zweimal Silber und Bronze.

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2: In Zeiten von künstlicher Intelligenz kannst du ganz viel verschleiern. Du musst ja nur, beispielsweise ChatGPT, genau sagen, was du willst.
3: Ey, Digga, mach mir mal ein Bewerbungsschreiben für diese Ausschreibung hier, aber mach geil.
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4: Oh, ich verfluche Flori Silbereisen und Helene Fischer, die aus diesem Lied

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1: Ich bin Colin Mock. Immer mehr Bundesländer ziehen Konsequenzen aus dem Niedrigwasser. Auch Schleswig-Holstein, Hamburg und Hessen setzen jetzt das Sonntagsfahrverbot für Lkw aus, um mehr Transporter auf die Straße zu kriegen. Thomas Racko vom Unternehmensverband Logistik Schleswig-Holstein hält das für sinnvoll. Er sieht aber trotzdem Risiken für die Versorgung.
2: Das ist dann auch eine Frage, wer dann auch mehr bezahlen kann. Kann die chemische Industrie mehr bezahlen oder kann der Einzelhandel mehr bezahlen? Also es kann auch durchaus sein, dass Unternehmen sagen, ich mache jetzt vermehrt Chemietransporte, nehme der Binnenschifffahrt Aufgaben ab und dafür lasse ich andere Sachen liegen, die Transporte von Lebensmitteln oder irgendwelchen anderen Gütern. Das kann durchaus sein.
1: Der Verfassungsschutz soll ein echter Geheimdienst werden und deutlich mehr Befugnisse bekommen. Das hat Bundesinnenminister Dobrindt der Bild-Zeitung gesagt. Mehr von Tom Husse.
3: In Zukunft sollen etwa offensive Cybermissionen erlaubt werden, also beispielsweise Smartphones infiltriert werden dürfen. Außerdem sollen ausländische Agenten gezielt gestört werden können. Bislang ist der Verfassungsschutz da eher an der Beobachterrolle. Das soll sich ändern, Dobrindt sagte. Die hybride Bedrohungslage, die Versuche der Destabilisierung durch Sabotage, Spionage, Cyberangriffe und verdeckte Aktionen fremder Mächte bekommen eine neue Antwort.
1: Neuer Rekord für den Tourismusstandort Deutschland. Im ersten Halbjahr gab es fast 224 Millionen Übernachtungen in Hotels oder auf Campingplätzen. Laut Statistischem Bundesamt wurde der Bestwert aus dem vergangenen Jahr damit schon wieder übertroffen. In Deutschland werden immer mehr Mädchen wegen Essstörungen im Krankenhaus behandelt. In den letzten 20 Jahren hat sich die Zahl laut Statistischem Bundesamt mehr als verdoppelt. Mehr von Tim Britztrup.
4: Im Jahr 2004 wurden 2800 Mädchen zwischen 10 und 17 Jahren wegen einer Essstörung behandelt. 2024 waren es fast 6000. Damit macht die Altersgruppe fast die Hälfte aller Fälle aus. Auslöser für Essstörungen sind laut Bundesinstitut für öffentliche Gesundheit unter anderem Veränderungen im Hormonhaushalt, beispielsweise in der Pubertät. Der Anstieg wird aber auch damit in Verbindung gebracht, dass über TikTok und Co. bestimmte Schönheitsideale vorgelebt werden.
1: Die nächsten zwei Medaillen für Deutschland bei der Leichtathletik-EM. Hammerwerfer Merlin Hummel hat sich Silber gesichert. Owen Ansah wurde beim 100-Meter-Lauf hinter zwei Briten Dritter und sackte Bronze ein. Damit hat Deutschland jetzt jeweils zweimal Silber und Bronze.
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3: Es sind diese winzig kleinen Ticks, die uns in Beziehungen wahnsinnig machen. Ständiges Räuspern, Stöhnen bei jedem Bücken und dieses unerträglich laute Schmatzen, wenn er seinen Apfel isst.
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4: 2024 gab es so viele Fitnessstudio-Mitglieder wie noch nie.
5: Ey, das ist ja der absolute Hammer. Ja, hau mich weg.
4: Was ist denn jetzt mit dir los? Seit wann bist du denn so sportbegeistert? Du bist der größte Sportmuffel, den ich kenne, Linda.
5: Wenn so viele ja wie noch nie im Fitness angemeldet sind, dann können die ja auch weiter auf mich.

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1: Das ist ein Sommer nach meinem Geschmack. Tagsüber schön sonnig und heiß. Nachts geht's runter mit den Temperaturen auf 20 bis 12 Grad. Da kann man also gut mal die Fenster aufreißen. In den nächsten Tagen geht's dann so trocken und heiß weiter, zumindest mal bis zum Wochenende. Dann könnten wieder ein paar Gewitter anstehen.
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2: Ich bin Colin Mock. In vielen Bundesländern können Lkw auch an Sonntagen auf der Autobahn unterwegs sein. Mittlerweile haben auch Hamburg, Hessen und Schleswig-Holstein auf das Niedrigwasser in den Flüssen reagiert und das Sonntagsfahrverbot ausgesetzt. Das Ziel: Transporte sollen vom Wasser auf die Schiene verlagert werden. Rainer Pregler vom ADAC sagte uns:
3: Zum einen begrüßen wir, dass die Lkw-Branche, dass die Logistik nun auch die Erlaubnis hat, noch zu fahren. Wir alle warten ja und sind auf die Lieferketten angewiesen. Andererseits wird das für zusätzliche Belastungen sorgen, gerade jetzt am Wochenende mit den zahlreichen Baustellen und dem reichlich Blech auf den Straßen.
2: Neuer Rekord für den Tourismusstandort Deutschland. Im ersten Halbjahr gab es fast 224 Millionen Übernachtungen in Hotels oder auf Campingplätzen. Laut Statistischem Bundesamt wurde der Bestwert aus dem letzten Jahr damit schon wieder übertroffen. Thorsten Schäfer vom Deutschen Reiseverband sagte uns:
4: Neben dem Deutschlandtourismus punktet vor allem auch das Reisen ins Ausland. Die Mehrheit der Deutschen, nämlich 2/3 aller Deutschen, reist gewöhnlich im Jahr ins Ausland. Und das ist auch in diesem Jahr wieder so, sodass wir bislang auch eine positive Halbzeitbilanz für den Auslandstourismus ziehen.
2: Innenminister Dobrindt will den Verfassungsschutz zu einem echten Geheimdienst umbauen. Wie die Bild-Zeitung berichtet, sollen etwa offensive Cybermissionen erlaubt werden, also beispielsweise Smartphones infiltriert werden dürfen. Bislang hat der Verfassungsschutz eher eine Beobachterrolle. In Deutschland werden immer mehr Mädchen wegen Essstörungen im Krankenhaus behandelt. In den letzten 20 Jahren hat sich die Zahl laut Statistischem Bundesamt mehr als verdoppelt. Mehr von Tim Britztrup.
5: Im Jahr 2004 wurden 2800 Mädchen zwischen 10 und 17 Jahren wegen einer Essstörung behandelt. 2024 waren es fast 6000. Damit macht die Altersgruppe fast die Hälfte aller Fälle aus. Auslöser für Essstörungen sind laut Bundesinstitut für öffentliche Gesundheit unter anderem Veränderungen im Hormonhaushalt, beispielsweise in der Pubertät. Der Anstieg wird aber auch damit in Verbindung gebracht, dass über TikTok und Co. bestimmte Schönheitsideale vorgelebt werden.
2: Gleiche Ausbeute auch an Tag 2 der Leichtathletik-EM für Deutschland. Jeweils einmal gab es wieder Silber und Bronze. Zweiter wurde Hammerwerfer Merlin Hummel in seiner Disziplin. Owen Ansah landete im 100-Meter-Lauf dagegen hinter zwei Briten auf Platz 3.

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3: Sushi ist erfunden worden von einem japanischen Studenten, der sich dachte,
4: boah, ich hab ja gar nichts mehr im Haus. Nur Reis, eine Gurke und da im Aquarium sind noch Algen und Fische. Wickel ich das halt mal irgendwie zusammen.
3: Der Name ist entstanden, damit sich endlich mal irgendwas auf Uschi reimt. Und der Name Wasabi, weil man beim Probieren immer denkt, aha, scharf, was hab ich mir denn dabei gedacht?
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5: Ja, ja, wenn Störche im Radio 7 Land Liebe machen, dann sind sie viel zu laut. Rund um den Bodensee habe ich vorhin gelesen, dass es tatsächlich Politiker gibt, die ein politisches Eingreifen fordern.
6: Ja, und da fragen wir uns, ist das wirklich so heftig? Ich meine, Störche bespringen sich nur wenige Sekunden lang.
5: Ja, Linda, dafür aber mehrmals am Tag. Also, da wären wir doch alle gern ein bisschen Storch.

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1: Ich bin Colin Mock. In vielen Bundesländern können Lkw auch an Sonntagen auf der Autobahn unterwegs sein. Mittlerweile haben auch Hamburg, Hessen und Schleswig-Holstein auf das Niedrigwasser in den Flüssen reagiert und das Sonntagsfahrverbot ausgesetzt. Das Ziel: Transporte sollen vom Wasser auf die Schiene verlagert werden. Rainer Pregler vom ADAC sagte uns:
2: Zum einen begrüßen wir, dass die Lkw-Branche, dass die Logistik nun auch die Erlaubnis hat, noch zu fahren. Wir alle warten ja und sind auf die Lieferketten angewiesen. Andererseits wird das für zusätzliche Belastungen sorgen, gerade jetzt am Wochenende mit den zahlreichen Baustellen und dem reichlich Blech auf den Straßen.
1: Neuer Rekord für den Tourismusstandort Deutschland. Im ersten Halbjahr gab es fast 224 Millionen Übernachtungen in Hotels oder auf Campingplätzen. Laut Statistischem Bundesamt wurde der Bestwert aus dem letzten Jahr damit schon wieder übertroffen. Thorsten Schäfer vom Deutschen Reiseverband sagte uns:
3: Neben dem Deutschlandtourismus punktet vor allem auch das Reisen ins Ausland. Die Mehrheit der Deutschen, nämlich 2/3 aller Deutschen, reist gewöhnlich im Jahr ins Ausland. Und das ist auch in diesem Jahr wieder so, sodass wir bislang auch eine positive Halbzeitbilanz für den Auslandstourismus ziehen.
1: Innenminister Dobrindt will den Verfassungsschutz zu einem echten Geheimdienst umbauen. Wie die Bild-Zeitung berichtet, sollen etwa offensive Cybermissionen erlaubt werden, also beispielsweise Smartphones infiltriert werden dürfen. Bislang hat der Verfassungsschutz eher eine Beobachterrolle. In Deutschland werden immer mehr Mädchen wegen Essstörungen im Krankenhaus behandelt. In den letzten 20 Jahren hat sich die Zahl laut Statistischem Bundesamt mehr als verdoppelt. Mehr von Tim Britztrup.
4: Im Jahr 2004 wurden 2800 Mädchen zwischen 10 und 17 Jahren wegen einer Essstörung behandelt. 2024 waren es fast 6000. Damit macht die Altersgruppe fast die Hälfte aller Fälle aus. Auslöser für Essstörungen sind laut Bundesinstitut für öffentliche Gesundheit unter anderem Veränderungen im Hormonhaushalt, beispielsweise in der Pubertät. Der Anstieg wird aber auch damit in Verbindung gebracht, dass über TikTok und Co. bestimmte Schönheitsideale vorgelebt werden.
1: Gleiche Ausbeute auch an Tag 2 der Leichtathletik-EM für Deutschland. Jeweils einmal gab es wieder Silber und Bronze. Zweiter wurde Hammerwerfer Merlin Hummel in seiner Disziplin. Owen Ansah landete im 100-Meter-Lauf dagegen hinter zwei Briten auf Platz 3.

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2: Wie ist das, wenn sich Vegetarier streiten? Haben die dann auch Beef? Und wenn sie verliebt sind, Schmetterlinge im Bauch? Und woher weiß eine Thermoskanne, welche Jahreszeit gerade ist? Und hält im Winter Getränke warm und im Sommer kalt?
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3: Ja, und ich dachte, ich bin eitel. 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
4: Nicht umsonst beim Radio, dafür gibt's gute Gründe. 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
3: Also?
4: Ja, eins habe ich jetzt.
3: Oh Mann, ey. Also.
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5: Das ist ein Sommer nach meinem Geschmack. Tagsüber schön sonnig und heiß. Nachts geht's runter mit den Temperaturen auf 20 bis 12 Grad. Da kann man also gut mal die Fenster aufreißen. In den nächsten Tagen geht's dann so trocken und heiß weiter, zumindest mal bis zum Wochenende. Dann könnten wieder ein paar Gewitter anstehen.
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6: Ich bin Colin Mock. Immer mehr Bundesländer ziehen Konsequenzen aus dem Niedrigwasser. Auch Schleswig-Holstein, Hamburg und Hessen setzen jetzt das Sonntagsfahrverbot für Lkw aus, um mehr Transporter auf die Straße zu kriegen. Thomas Racko vom Unternehmensverband Logistik Schleswig-Holstein hält das für sinnvoll. Er sieht aber trotzdem Risiken für die Versorgung.
7: Das ist dann auch eine Frage, wer dann auch mehr bezahlen kann. Kann die chemische Industrie mehr bezahlen oder kann der Einzelhandel mehr bezahlen? Also es kann auch durchaus sein, dass Unternehmen sagen, ich mache jetzt vermehrt Chemietransporte, nehme der Binnenschifffahrt Aufgaben ab und dafür lasse ich andere Sachen liegen. Die Transporte von Lebensmitteln oder irgendwelchen anderen Gütern. Das kann durchaus sein.
6: Der Verfassungsschutz soll ein echter Geheimdienst werden und deutlich mehr Befugnisse bekommen. Das hat Bundesinnenminister Dobrindt der Bild-Zeitung gesagt. Mehr von Tom Husse.
8: In Zukunft sollen etwa offensive Cybermissionen erlaubt werden, also beispielsweise Smartphones infiltriert werden dürfen. Außerdem sollen ausländische Agenten gezielt gestört werden können. Bislang ist der Verfassungsschutz da eher in der Beobachterrolle. Das soll sich ändern, Dobrindt sagte. Die hybride Bedrohungslage, die Versuche der Destabilisierung durch Sabotage, Spionage, Cyberangriffe und verdeckte Aktionen fremder Mächte bekommen eine neue Antwort.
6: Neuer Rekord für den Tourismusstandort Deutschland. Im ersten Halbjahr gab es fast 224 Millionen Übernachtungen in Hotels oder auf Campingplätzen. Laut Statistischem Bundesamt wurde der Bestwert aus dem vergangenen Jahr damit schon wieder übertroffen. Stürme, Waldbrände, Gewitter. Weltweit sind die versicherten Schäden durch Naturkatastrophen etwas gesunken. Das zeigen Zahlen des Rückversicherers Swiss Re. Mehr von Tom Husse.
8: Im ersten Halbjahr kamen rund 42 Milliarden Dollar an versicherten Schäden zusammen. Das sind 16% weniger als im Schnitt der letzten 10 Jahre. Auf dem Papier klingt das erstmal gut, Entwarnung gibt es aber nicht, heißt es von Swiss Re. Gerade in Europa steigt die Gefahr großer Waldbrände durch Hitze und trockene Böden. Gleichzeitig stehen immer mehr Häuser und Firmen in gefährdeten Gebieten. Dadurch können einzelne Katastrophen künftig besonders teuer werden.
6: Die nächsten 2 Medaillen für Deutschland bei der Leichtathletik-EM. Hammerwerfer Merlin Hummel hat sich Silber gesichert. Owen Ansah wurde beim 100-Meter-Lauf hinter 2 Briten Dritter und sackte Bronze ein. Damit hat Deutschland jetzt jeweils 2-mal Silber und Bronze.

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3: Für alle, die jetzt in kürzester Zeit noch die Bikini-Figur schaffen wollen, ohne zu sehr zu leiden, einfach kreativ sein. Vorschlag 1, mach die Reste-Diät. Da darfst du nur Reste essen, Kartoffelschale, Käserinde. Das kostet so viel Überwindung, dass du ganz schnell abnimmst. Und der beste Vorschlag überhaupt ist die gelebte Body-Positivity. Das heißt, wenn dein Körper Ecken und Kanten hat, bist du mit den Rundungen und den Ringen sehr attraktiv, wenn nicht sogar richtig geil.
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4: 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Ich hasse das.
5: Ja, du bist aber selber schuld. 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
5: Schöne Grüße, du.
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6: Ich bin Colin Mock. Immer mehr Bundesländer ziehen Konsequenzen aus dem Niedrigwasser. Auch Schleswig-Holstein, Hamburg und Hessen setzen jetzt das Sonntagsfahrverbot für Lkw aus, um mehr Transporter auf die Straße zu kriegen. Thomas Racco vom Unternehmensverband Logistik Schleswig-Holstein hält das für sinnvoll. Er sieht aber trotzdem Risiken für die Versorgung.
7: Das ist dann auch eine Frage, wer dann auch mehr bezahlen kann. Kann die chemische Industrie mehr bezahlen oder kann der Einzelhandel mehr bezahlen? Also es kann auch durchaus sein, dass Unternehmen sagen, ich mache jetzt vermehrt Chemietransporte, nehme der Binnenschifffahrt Aufgaben ab und dafür lasse ich andere Sachen liegen, die Transporte von Lebensmitteln oder irgendwelchen anderen Gütern. Das kann durchaus sein.
6: Der Verfassungsschutz soll ein echter Geheimdienst werden und deutlich mehr Befugnisse bekommen. Das hat Bundesinnenminister Dobrindt der Bild-Zeitung gesagt. Mehr von Tom Husse.
8: In Zukunft sollen etwa offensive Cybermissionen erlaubt werden, also beispielsweise Smartphones infiltriert werden dürfen. Außerdem sollen ausländische Agenten gezielt gestört werden können. Bislang ist der Verfassungsschutz da eher in der Beobachterrolle. Das soll sich ändern, Dobrindt sagte. Die hybride Bedrohungslage, die Versuche der Destabilisierung durch Sabotage, Spionage, Cyberangriffe und verdeckte Aktionen fremder Mächte bekommen eine neue Antwort.
6: Neuer Rekord für den Tourismusstandort Deutschland. Im ersten Halbjahr gab es fast 224 Millionen Übernachtungen in Hotels oder auf Campingplätzen. Laut Statistischem Bundesamt wurde der Bestwert aus dem vergangenen Jahr damit schon wieder übertroffen. Stürme, Waldbrände, Gewitter. Weltweit sind die versicherten Schäden durch Naturkatastrophen etwas gesunken. Das zeigen Zahlen des Rückversicherers Swiss Re. Mehr von Tom Husse.
8: Im ersten Halbjahr kamen rund 42 Milliarden Dollar an versicherten Schäden zusammen. Das sind 16% weniger als im Schnitt der letzten 10 Jahre. Auf dem Papier klingt das erstmal gut, Entwarnung gibt es aber nicht, heißt es von Swiss Re. Gerade in Europa steigt die Gefahr großer Waldbrände durch Hitze und trockene Böden. Gleichzeitig stehen immer mehr Häuser und Firmen in gefährdeten Gebieten. Dadurch können einzelne Katastrophen künftig besonders teuer werden.
6: Die nächsten 2 Medaillen für Deutschland bei der Leichtathletik-EM. Hammerwerfer Merlin Hummel hat sich Silber gesichert. Owen Unser wurde beim 100-Meter-Lauf hinter 2 Briten Dritter und sackte Bronze ein. Damit hat Deutschland jetzt jeweils 2-mal Silber und Bronze.
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1: Einen schönen guten Morgen. Wir starten mit erfrischenden 14 Grad in Senden in den Tag. In Ravensburg sind 17 und in Tuttlingen 15 Grad. Und tagsüber heiß und sonnig, 30 bis 33 Grad.
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2: Ich bin Colin Mock. In vielen Bundesländern können Lkw auch an Sonntagen auf der Autobahn unterwegs sein. Mittlerweile haben auch Hamburg, Hessen und Schleswig-Holstein auf das Niedrigwasser in den Flüssen reagiert und das Sonntagsfahrverbot ausgesetzt. Das Ziel: Transporte sollen vom Wasser auf die Schiene verlagert werden. Rainer Pregler vom ADAC sagte uns:
3: Zum einen begrüßen wir, dass die Lkw-Branche, dass die Logistik nun auch die Erlaubnis hat, noch zu fahren. Wir alle warten ja und sind auf die Lieferketten angewiesen. Andererseits wird das für zusätzliche Belastungen sorgen, gerade jetzt am Wochenende mit den zahlreichen Baustellen und dem reichlich Blech auf den Straßen.
2: Urlaub in Deutschland wird immer beliebter. Knapp 224 Millionen Übernachtungen wurden hierzulande im ersten Halbjahr gezählt. Das ist ein neuer Rekord, heißt es vom Statistischen Bundesamt. Die meisten Gäste sind aus Deutschland selbst. Generell ist die Urlaubslaune der Deutschen ungebremst. Viele zieht es auch nach wie vor ins Ausland. Dazu sagt uns Thorsten Schäfer vom Deutschen Reiseverband:
4: Wir sehen anhand der Buchungsdaten, dass vor allem sehr, sehr frühzeitig gebucht wurde, dass die Deutschen preissensibel sind auf jeden Fall beim Thema Urlaub. Und wir sehen, dass auf jeden Fall gerade auch im Urlaub gespart wird. Man geht vielleicht etwas weniger essen während der Urlaubszeit oder man gönnt sich keinen Ausflug.
2: Innenminister Dobrindt will den Verfassungsschutz zu einem echten Geheimdienst umbauen. Wie die Bild-Zeitung berichtet, sollen etwa offensive Cybermissionen erlaubt werden, also beispielsweise Smartphones infiltriert werden dürfen. Bislang hat der Verfassungsschutz eher eine Beobachterrolle. In Deutschland werden immer mehr Mädchen wegen Essstörungen im Krankenhaus behandelt. In den letzten 20 Jahren hat sich die Zahl laut Statistischem Bundesamt mehr als verdoppelt. Mehr von Tim Britztrup.
5: Im Jahr 2004 wurden 2800 Mädchen zwischen 10 und 17 Jahren wegen einer Essstörung behandelt. 2024 waren es fast 6000. Damit macht die Altersgruppe fast die Hälfte aller Fälle aus. Auslöser für Essstörungen sind laut Bundesinstitut für öffentliche Gesundheit unter anderem Veränderungen im Hormonhaushalt, beispielsweise in der Pubertät. Der Anstieg wird aber auch damit in Verbindung gebracht, dass über TikTok und Co. bestimmte Schönheitsideale vorgelebt werden.
2: Gleiche Ausbeute auch an Tag 2 der Leichtathletik-EM für Deutschland. Jeweils einmal gab es wieder Silber und Bronze. Zweiter wurde Hammerwerfer Merlin Hummel in seiner Disziplin. Owen Ansah landete im 100-Meter-Lauf dagegen hinter zwei Briten auf Platz 3.
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6: Das sieht eigentlich noch ganz gut aus. Es gibt aber eine Meldung schon von der A81 Stuttgart-Singen zwischen Dreieck Bad Dürrheim und Geisingen. Da ist aktuell in beiden Richtungen gesperrt. Ihr werdet da ausgeleitet. Allen unterwegs eine gute und sichere Fahrt.
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6: Boah, die Hitze. Ja, jetzt geht's noch. Aber eigentlich macht die einem schon zu schaffen, oder? Dann haben wir gleich das Getränk, um euch gut durch den Tag zu bringen. Lindas Lifehacks in 7 Minuten.
1: Okay, und jetzt erstmal Kaffee oder Tee und die gute Laune-Hymne von Fastboy gleich. Beautiful Life ist neu auf Radio 7. Und jetzt gehen wir ab. So gut es eben geht zu dieser Uhrzeit, zu Golden. Wir sind Corinna und Timo.
6: Morgen.
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0: Es ist 9:09 und hier ist das Radio 7 Morgenteam mit Corinna und Timo.
1: Guten Morgen.
0: Und es ist ja schon sehr heiß.
1: Schon ein wenig, ja.
0: Wie heiß wird es heute?
1: Bis zu 33 Grad. Und wenn euch das schon heiß vorkommt, dann wartet mal die nächsten Tage ab.
0: Mhm. Und da gibt es ein Getränk, das richtig gut runterkühlt.
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0: Die hat zwar frei, trotzdem einen coolen Lifehack dagelassen. Durch Schwitzen verlieren wir viele Elektrolyte und die kann Wasser alleine nur schwer kompensieren. Deshalb ist das ultimative Sommergetränk frisches Kokoswasser. Ganz viele Vitamine, Mineralien und eben auch diese wertvollen Elektrolyte sind da drin und kann eben den Körper perfekt hydrieren.
1: Das habe ich noch nie getrunken.
0: Ja, dann wird es jetzt Zeit.
1: Okay.
0: Funktioniert übrigens auch nach einer durchzechten Nacht, liebe Corinna, um den Kater zu bekämpfen.
1: Genau, ja, danke, Timo, oder? Prost!

0: 16 Minuten nach 5, hier ist das Radio 7 Morgenteam mit Corinna und Timo.
1: Guten Morgen.
0: Und das heißt aber auch, 16 Minuten nach 5, das bedeutet ungefähr 14 Stunden bis zum Himmelsereignis des Jahres, und zwar Sonnenfinsternis. Mhm. Um circa 7:15 geht's los, also
1: heute Abend.
0: 19:15 Uhr. Und damit ihr bestens vorbereitet seid, haben wir Sebastian vom Planetarium Laupheim in der Show. Guten Morgen, Sebastian. Kannst du denn schon sagen, wann das genau anfängt?
2: 19.23 Uhr ist der sogenannte erste Kontakt. Und dann schiebt sich der Mond sozusagen immer weiter vor die Sonne, bis er sie gegen 20.16 Uhr zu rund 90% bedeckt. Man muss natürlich irgendwo sein, wo man um 19.23 Uhr und dann auch bis Sonnenuntergang die Sonne sieht, sprich möglichst freie Sicht Richtung Westen. Und da kann man schon mal gucken, dass kein Haus, kein Baum, kein Wald vor einem ist.
1: Mhm, und dann ist es ja auch ganz wichtig, dass man nicht mit dem bloßen Auge in die Sonne schaut. Man braucht eine Sophie-Brille. Ich habe gestern das ganze Haus auf den Kopf gestellt, als ich unsere Sonnenfinsternisbrillen gesucht habe. Es gibt tatsächlich keine mehr zu kaufen, zum Bestellen ist es auch zu spät. Gibt es denn eine Möglichkeit, wie man es trotzdem angucken kann?
2: Wenn man tatsächlich keine Brille mehr erwischt, kann man sich natürlich quasi eine kleine Lochkamera basteln, sprich ein großes Stück Pappe nehmen, da ein Loch rein machen, oder ein Küchensieb mit runden Löchern, also eher so ein Nudelsieb.
0: Spätzlepresse.
2: Ja, eine Spätzlepresse, genau, da nicht durchgucken, sondern sich so hinstellen, dass das Licht der Sonne dort durchfällt und irgendwo hinten auf die Wand, und dann sieht man dort quasi auch die Sonne, wie sie angeknabbert ist, wie sie verfinstert ist.
0: Cool. Und übrigens ist auch jetzt gleichzeitig Höhepunkt der Perseiden. Also man sieht die ganze Nacht ganz viele Sternschnuppen auch noch. Das ist ja mega.
1: Ah, schön. Und vielleicht erwischt ihr ja heute Morgen auch schon einen an diesem sternenklaren Morgen. Kommt gut rein mit der neuen von Fastboy, Beautiful Life auf Radio 7.

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3: Ach, ich bin ja dran. Guten Morgen.
4: Guten Morgen, Corinna.
3: Jawohl, ich bin auch da. Wir schauen mal auf die aktuellen Temperaturen. 16 Grad hat es im Moment in Laupheim, in Aalen sind es 14, in Überlingen 17 Grad. Viel Sonne heute und 30 bis 33 Grad.
4: Jetzt bist nicht mehr dran.
3: Jetzt du.
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4: Da haben wir nämlich auch schon eine Meldung von der A81 Stuttgart-Singen. Zwischen dem Dreieck Bad Dürrheim und Geisingen in beiden Richtungen gerade gesperrt nach einem Unfall. Wenn ihr könnt, umfahrt das Ganze weiträumig und kommt gut an.
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4: Und das sind Corinna und Timo heute Morgen. Gleich im Radio 7 Beichtstuhl eine heikle Beichte. Hat mit Bohnen zu tun und einer sehr peinlichen Situation in der Bahn. In so knapp 15 Minuten.
3: Okay, und jetzt so langsam raus aus dem Halbschlaf, ja? Und ab in die echte Welt. Und keiner bringt euch so charmant rein jetzt wie Ed Sheeran.
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1: Hier ist das Radio 7 Morgenteam an euer Mittwoch mit Corinna und Timo.
2: Morgen.
1: Und ich hab's endlich geschafft. Ich hab's ins Kino geschafft und den Sommerhit gesehen.
2: Echt? Ich auch? Cool, oder? Der war so spannend.
1: Aber auch heftige Szenen, oder? Gerade das mit dem Schwein.
2: So eklig. Boah. Und wie fandest du das mit der Armee?
1: Also ich will jetzt nicht zu viel spoilern, aber war schon cool und halt auch spannend bis zum Schluss.
2: Mm-hmm. Und ich fand es auch schön, dass was fürs Herz dabei war.
1: Ja, was fürs Herz. Es war Action, ja. Es war auch irgendwie ein Happy End.
2: Ja, und die Musik von Taylor Swift hat dann auch noch voll gepasst am Schluss.
1: Hä? Wie Taylor Swift? Nee.
2: Doch, ganz am Schluss, nach der Hochzeit.
1: Was für eine Hochzeit? Was für eine Taylor Swift? In welchem Film warst du?
2: In Toy Story 5 mit meinen Kids? Wo warst du?
1: In Odyssee.
2: Krass. Es war ja fast die gleiche Handlung, oder?
1: Offensichtlich, ja. Aber kannst du empfehlen?
2: Voll, also 10 von 10.
1: Also Odyssee auch.
2: Volle Punktzahl jetzt auch für den neuen Hit von Topic zusammen mit Becky G. Gut gelaunt geht's in den Tag mit Radio 7 um 9 nach 5:30. Morgen.

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0: Es ist 5.45 Uhr. Das Radio 7 Morgenteam hier.
1: Guten Morgen.
0: Und ihr erleichtert euer Gewissen und uns macht es total Spaß zuzuhören.
1: Schon, ja.
0: Das ist das der Radio 7 Beichtstuhl, auch wieder heute für euch am Start.
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3: Heikle Beichte. Pia24 aus Oberschwaben schreibt: Mein Freund hat letzte Woche die geniale Idee gehabt. Wir machen Bohnenwettessen. Voll lecker, zwei große Teller geschafft und nebenbei noch drei große Gläser Hugo getrunken. Im Nachhinein keine gute Idee. Ich habe einen Mordsblähbauch bekommen. Danach war ich noch mit einer besten Freundin zum Shoppen verabredet. Auf dem Heimweg hat sie gesagt, komm, wir machen eine kleine Challenge. Ich war gut drauf, hab gesagt, ja klar, lass machen. Kurz bevor wir in die Bahn eingestiegen sind, gab sie mir die Aufgabe, stell dich im Zug neben den hübschesten Mann, flirte mit ihm und dann pups ihn an. Erst wollte ich nicht, aber von den Hugos immer noch leicht angeschickert, habe ich mich dann tatsächlich neben den hübschen Mann gestellt. Kurz bevor wir ausgestiegen sind, habe ich ihn kräftig und laut angepupst. Es hat gestunken. Bestialisch. Der Typ ist ganz bleich geworden und wir haben uns totgelacht. Am nächsten Tag war es mir super peinlich. Ich mache das nie wieder. Ich schwör's. Jetzt hoffe ich nur, dass niemand, der uns kennt, das Ganze beobachtet hat.
1: Oh nein, aber wir haben es alle gehört.
0: Wir freuen uns auf eure Beichte, damit ihr mit einem reinen Gewissen in die Sommerferien starten bzw. die Sommerferien verbringen könnt. Schreibt uns gerne auf radio7.de.

0: Zwei Minuten vor sechs. Hier ist das Radio 7 Morgenteam an euer Mittwoch.
1: Guten Morgen.
0: Und Corinna, auch wenn du sehr glücklich klingst, du schaust ein bisschen traurig oder ein bisschen enttäuscht. Was
1: ja,
0: ist los?
1: Die erste Tasse Kaffee ist schon leer. Und jetzt muss ich wieder eine Weile warten, bis ich den nächsten trinken darf. Mann, dann holen wir uns jetzt einfach Energie aus unserer Playlist. Ja, mehr Musik, mehr Abwechslung auf Radio 7 gleich. Das eingängige Alone von Alan Walker nach sechs. Die ganz neue von Jennifer Lopez und auch tagsüber, ja, immer ab halb 30 Minuten Hits nonstop in unserem Radio 7 Hitsiebener.
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1: Also, wenn es gestern heiß war, dann wird es jetzt super heiß. Heute bis zu 33 Grad, die nächsten Tage noch heißer im Moment. Erfrischende 16 Grad in Laupheim, in Schwäbisch Gmünd noch 14. Ach, herrlich, und in Konstanz sind 17 Grad.
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4: Um 6 Uhr, guten Morgen. Heute Abend geht unser Blick nach oben. Die Sonnenfinsternis ist bei uns im Süden Deutschlands besonders gut zu sehen.
5: Rund 90% der Sonne werden vom Mond verdeckt sein. Los geht's so gegen 19.20 Uhr. Der Höhepunkt wird dann gegen 20.15 Uhr sein. Da steht die Sonne allerdings schon recht tief über dem Horizont. Heißt, da müsst ihr schauen, dass der Blick nach Westen nicht durch Hügel oder hohe Häuser verdeckt ist. Ganz wichtig auch, benutzt unbedingt eine spezielle Sonnenfinsternisbrille. Katharina Simon, Nachrichtenredaktion.
4: Im Prozess um das tödliche Bootsunglück auf dem Bodensee ist der angeklagte Sportbootfahrer zu einem Jahr Haft verurteilt worden. 8 Monate davon wurden zur Bewährung ausgesetzt. Schuldig gesprochen wurde der 26-jährige Vorarlberger wegen fahrlässiger Tötung. Alle Geschworenen hatten sich gegen den eigentlich erhobenen Mordvorwurf ausgesprochen. Der Angeklagte hatte vor Gericht zugegeben, dass er am Steuer des Motorboots unaufmerksam war. Bei dem Zusammenstoß mit einem Segelboot war eine Frau aus dem Kreis Günzburg ums Leben gekommen. Ein 14-Jähriger ist bei einem E-Scooter-Unfall lebensgefährlich verletzt worden. Er war in Schwäbisch Hall zusammen mit einem gleichaltrigen Jungen verbotenerweise zu zweit auf dem Elektroroller unterwegs. Bergab stürzten beide. Der 14-Jährige kam mit dem Rettungshubschrauber in eine Klinik. Auch der andere wurde schwer verletzt. Fußballstar Cristiano Ronaldo hat's nun offenbar endlich getan und seine Georgina Rodriguez geheiratet. Auch wenn's noch keine offizielle Bestätigung gibt, berichten viele Medien, die Trauung habe in Portugal stattgefunden. Das Paar selbst teilte auf seinen Instagram-Accounts ein Bild, auf dem ein goldener Ring an Ringfingern zu sehen ist.
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0: A81 Stuttgart-Singen zwischen dem Dreieck Bad Dürrheim und Geisingen vollgesperrt in beiden Richtungen nach einem Unfall. Und der neueste Blitzer steht in Deutwangen-Hohenfels direkt am Ortseingang von der Steige runter. Falls ihr noch was entdeckt habt, gerne melden 0800 70 77 110. Kommt gut und sicher an.
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0: Das Radio 7 Land schaut nach oben und sieht, noch nicht so viel.
1: Nee, aber so langsam, gell?
0: Ja, es wird halt hell. Aber heute Abend, partielle Sonnenfinsternis. Wir bereiten uns vor in unserer Radio 7 Comedy. Die Welt in 30 Sekunden, die gibt's in knapp 7 Minuten.
1: Und dazu das Power-Couple der aktuellen Charts. Jennifer Lopez und David Guetta. Da ist ja jeder für sich schon der Hammer. Zusammen noch Hammer-Rigger. Ja, Save Me Tonight noch vor 7:30. Und Bibi Rexha hier hat den Zuschlag bekommen, darf den Kultsong Insomnia covern.
0: Wir sind Corinna und Timo. Schönen guten Morgen.

0: Kurz nach sechs, hier ist das Radio 7 Morgen-Team mit Corinna und Timo.
1: Guten Morgen.
0: Und ich weiß, wo heute Abend alle hinschauen. Nach oben.
1: Jawohl.
0: Jawohl, Sonnenfinsternis steht an.
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3: Jetzt wird's ganz finster. Das gilt ja für viele Schlagzeilen im Moment, aber auf die partielle Sonnenfinsternis freuen wir uns. Vermutlich klingt das dann so.
4: Und da kommt der Mond von links. Was für ein Antritt. Jetzt schiebt er sich Stück für Stück vor die Sonne. Die ist nur noch eine lächerliche Sichel. Aber nach nur einer Minute kommt sie zurück. Was für ein Comeback. Hier am Himmel.
3: In der Realität ist es ja meistens unspektakulärer. Irgendwer ruft immer wieder:
5: Hier, jetzt geht's, glaube ich, los.
3: Ein anderer fotografiert permanent, aber nur Wolken. Irgendwer lenkt ab.
5: Hier, ist das der große Wagen oder die Perseiden?
3: Und am Ende sagt irgendein ganz Schlauer:
6: Ich habe die Sonnenfinsternis parallel über Livestream in Spanien und Grönland gesehen. War viel besser.
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0: Das Radio 7 Morgenteam um 6.16 Uhr. Und wir haben eine Nachricht bekommen von Antonietta aus Aalen. Wir hatten am Freitag nämlich eine Störung auf unserer Frequenz 103.7 und da schreibt sie uns: Ihr habt mich nicht geweckt. Mein Radiowecker ist auf euch eingestellt und es kam kein Ton.
1: Oh nein.
0: Das ist natürlich sehr unglücklich. Deshalb holen wir das jetzt heute mal nach.
1: Oh ja.
0: Mal gucken, ob sie wach ist.
2: Hallo?
0: Hallo, ist da die Antonietta dran? Weil hier ist nämlich der Timo und die Corinna von Radio 7.
2: Oh mein Gott, ich habe die Nummer gar nicht erkannt.
1: Guten Morgen.
2: Guten Morgen.
0: Wir schulden dir noch eine Weckung.
2: Ja, stimmt.
0: Was steht heute an bei dir? Musst du zum Arbeiten?
2: Nee, tatsächlich nicht. Ich fahre gerade mit dem Zug zum Flughafen, um dann zu meinen Großeltern nach Italien zu fliegen.
0: Oh, cool.
1: Oh, mega. Dann bist du ja schon länger wach als wir, Mensch.
2: Mein eigentlicher Zug ist ausgefallen, das muss ich einen früheren nehmen.
1: Okay.
0: Oh, das mit den technischen Störungen, das ziehst du irgendwie an, scheint so.
2: Ja, scheint so.
1: Aber weißt du was, dann heben wir jetzt deine Laune. Du machst einfach die Radio 7 App an. Wir haben jetzt einen absoluten Gute-Laune-Hit, die neue von Jennifer Lopez.
2: Oh, cool.
1: Save Me Tonight.
0: Nur für dich.
2: Oh, super, danke.
1: Und vielleicht für den Rest

0: 6.27 Uhr, hier ist das Radio 7 Morgenteam.
1: Guten Morgen.
0: Und gleich geht's hier weiter. 7 Fragen und eure Chance auf den 500 Euro Jackpot. Kurz nach 6:30 im 7 Sachen Quiz. Da wird wieder mitgefiebert und mitgeraten.
1: Und dazu mehr Musik, mehr Abwechslung. Kato, dank Social Media, wieder in den Charts mit Turn the Lights Off. Leonie mit dem super entspannten Don't Worry und was Rockiges von Imagine Dragons.
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3: Heute Morgen begrüße ich Pater Alfred Tönnies euch, liebe Hörer und Hörerinnen, sehr herzlich. Die letzten beiden Wochen war ich in Ulm in der Uniklinik und da habe ich mir so einige Gedanken auch gemacht, was erlebt man so alles in dieser Situation. Ich kam dann natürlich auch auf die Station oben, da war das Bett dann fertig gerichtet, das Personal war da, es war international auch ausgerichtet, das Personal, aus allen Herren Ländern waren Leute da, die sich um einen gekümmert haben, gefragt haben, was man essen will, ob man Schmerzen hat, die sich einfach so wirklich ehrlichen Herzens drum kümmern, aber nicht nur so, weil sie das müssen, sondern weil sie auch so die Liebe zum Patienten auch haben. Und das fand ich auch einfach bereichernd. Mir hat es gut getan. Und ich habe dann natürlich auch gedacht, danke lieber Gott, dass wir so etwas hier haben und so etwas auch genießen können. Mit diesem Impuls für heute alles Gute und viel Freude am Leben.
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1: Aus einem klaren Morgen wird ein sonniger Tag bei 30 bis 33 Grad. Im Moment erfrischende 11 Grad in Ellwangen, in Günzburg 12, in Ravensburg 17 Grad.
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13: Um 6.30 Uhr, guten Morgen. Heute Abend können wir mit einer Sonnenfinsternis ein besonderes Himmelsschauspiel erleben. Los geht's so gegen 19.20 Uhr. Katharina Simon, wo kann man die Finsternis am besten sehen?
14: Wichtig ist vor allem eine freie Sicht nach Westen. Achtet auch darauf, dass da keine höheren Hügel die Sicht versperren, da die Sonne um diese Zeit schon recht tief steht. Prima eignen sich beispielsweise der Magdalenenberg in Villingen-Schwenningen, der Blumersberg in Meßstetten oder auch der Platz am Fliegerdenkmal in Langenenslingen. Wenn es dann dunkel ist, könnt ihr mit etwas Glück gleich das nächste Himmelsspektakel erleben. Sternschnuppen, die gibt's kommende Nacht besonders reichlich. Katharina Simon, Nachrichtenredaktion.
13: Die EU macht im Kampf gegen den Verpackungsmüll so langsam ernst. Verpackungen müssen künftig so klein sein wie möglich. Das kennen viele von uns ja anders. Gerade Online-Händler verschicken ihre Waren oft in viel zu großen Kartons. Auch Dosenpfand soll EU-weit eingeführt werden, allerdings erst 2030. Im Prozess um einen Messerangriff im Ulmer Mediamarkt soll heute das Urteil fallen. Angeklagt ist ein 30-Jähriger wegen versuchten Mordes. Er soll auf einen Mitarbeiter des Marktes eingestochen und ihn dabei lebensgefährlich verletzt haben. Der Mann hat im Prozess ein Geständnis abgelegt. Sein Motiv waren wohl Frust und Wut wegen schlechter Erfahrungen mit Handyverkäufern. Fußballstar Cristiano Ronaldo ist offenbar unter der Haube. Er hat seine Georgina Rodriguez geheiratet, sind sich zumindest viele Medien sicher. Die Trauung soll demnach in kleinem Kreis in Portugal stattgefunden haben. Das Paar selbst teilte auf seinen Instagram-Accounts ein Bild, auf dem ein goldener Ring an Ringfingern zu sehen ist.
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0: Auf der A81 Stuttgart-Singen zwischen Dreieckbad Dürrheim und Geisingen ist es nach einem Unfall immer noch voll gesperrt. Auch die Verbindung von der B27 zur A81 und die A864 wurde mittlerweile gesperrt, umfahrt da also weiträumig. Der neueste Blitzer steht in Krauchenwies in der Bahnhofstraße im 30er-Bereich. Alle anderen auf radio7.de. Und wenn ihr noch einen entdeckt habt, 0800 70 77 110. Gute Fahrt!
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0: Es ist eigentlich das Thema heute, oder? Gerade auch in den Nachrichten gehört, die Sonnenfinsternis am Abend.
1: Hey, hör mir auf, ich habe gestern so lange unsere Sonnenfinsternisbrillen gesucht. Ich habe wirklich das ganze Haus auf den Kopf gestellt und zum Glück noch gefunden, weil die sind ja überall ausverkauft.
0: Ja, wie ihr heute noch ohne Sophie-Brille gucken könnt, hört ihr in einer Viertelstunde, da fragen wir den Experten, weil ihr dürft ja auf keinen Fall mit bloßem Auge reinschauen.
1: Mhm, und bevor es dann heute Abend dunkel wird mit der Sonnenfinsternis, turnen wir die Lights jetzt schon mal off. Viel Freude mit Kato. Morgen.
2: Mehr

0: 9 nach halb 7, hier ist das Morgenteam von Radio 7.
1: Morgen.
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1: Wir zocken heute Morgen mit Marcia aus Schwäbisch Gmünd auf der Ostalb. Guten Morgen.
3: Guten Morgen.
1: Du bist schon fit, oder?
3: Ja, natürlich.
1: Ah, super. Okay, dann stellen wir dir jetzt die 7 Fragen. Und wenn du alle 7 Sachen beieinander hast, dann hast du die Chance auf 500 Euro, wenn es mehrere Kandidaten schaffen, wird am Ende der Woche geteilt. Und ganz wichtig, Marcia, die Antworten, die müssen innerhalb von 2 Sekunden kommen, weil sonst muss ich dazwischen. Okay?
3: Ja, passt.
1: Gut, dann geht's los.
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1: Das hebst du bei der Bank ab.
3: Geld.
2: 1.
1: Welches Himmelsereignis steht an?
3: Sonnenfinsternis.
2: 2.
1: Kinderbuch Max und
3: Moritz.
2: 3.
1: Frittierte Kartoffelstäbchen heißen auch
3: Pommes.
2: 4.
1: Kühe trinken
3: Milch.
1: Selber gemerkt, gell?
3: Wasser.
1: Ja.
3: Ja.
1: So fies.
3: Danke trotzdem.
1: Danke dir fürs Mitmachen. Die nächste Runde um 8:30 macht mit auf radio7.de und dir einen tollen Tag heute, ja?
3: Dankeschön.
1: Ciao.
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0: 6.47 Uhr, hier sind Corinna und Timo, das Radio 7 Morgenteam in dieser Woche. Und es steht das Himmelsereignis des Jahres an, Sonnenfinsternis heute. Und damit ihr jetzt bestens vorbereitet seid, Sebastian vom Planetarium Laubheim in der Show. Wann genau geht's denn los mit dem Spektakel?
1: 19.23 Uhr ist der sogenannte erste Kontakt und dann schiebt sich der Mond sozusagen immer weiter vor die Sonne, bis er sie gegen 20.16 Uhr zu rund 90% bedeckt. Möglichst freie Sicht Richtung Westen. Und da kann man schon mal gucken, dass kein Haus, kein Baum, kein Wald vor einem ist.
2: Mhm. Ja, und dann ist es ja vor allem wichtig, gell, dass man nicht mit dem bloßen Auge in die Sonne schaut. Mhm. Man braucht so eine Sophie-Brille. Ich habe gestern schon gesehen, bei den ganzen Optikern gibt es keine mehr. Zum Bestellen ist es auch zu spät. Gibt es denn eine Möglichkeit, Sebastian, wie man sich es trotzdem anschauen kann?
1: Wenn man tatsächlich keine Brille mehr erwischt, kann man sich eine kleine Lochkamera basteln, sprich ein großes Stück Pappe nehmen, da ein Loch rein machen oder ein Küchensieb mit runden Löchern, also eher so ein Nudelsieb.
0: Spätzlepresse.
1: Ja, eine Spätzlepresse, genau. Da nicht durchgucken, sondern sich so hinstellen, dass das Licht der Sonne dort durchfällt und irgendwo hinten auf die Wand. Und dann sieht man dort quasi auch die Sonne, wie sie angeknabbert ist, wie sie verfinstert ist.
2: Ach cool.
0: Und übrigens auch danach bleibt es sehr spannend. Es ist auch Höhepunkt der Perseiden, also man sieht die ganze Nacht dann auch noch Sternschnuppen.
2: Also gut, der Countdown läuft. Wir haben noch gut 12 Stunden und wir machen euch die Wartezeit, den Tag hier so entspannt wie möglich mit Leonie auf

0: vor sieben. Hier ist das Radio 7 Morgenteam mit Corinna und Timo.
1: Guten Morgen.
0: In den Handwerkerferien. Liebe Grüße an der Stelle. Habt ihr euch verdient?
1: Oh ja.
0: Startet hoffentlich entspannt in den Tag.
1: Und es bleibt entspannt, ja, weil Radio 7 spielt tagsüber immer ab halb 30 Minuten Hits nonstop in unserem Hitsiebner und mehr Musik auch gleich mit dem super entspannten Undressed von Samba. Globaler Mega-Hit, über 1 Milliarde Mal auf Spotify gestreamt und die weltweite Nummer 1 von Rihanna. Don't Stop the Music.
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1: Wie der Rasen einfach gerade knirscht beim Drüberlaufen, das ist schon krass. Und es bleibt trocken und heiß. Heute bis zu 33 Grad, im Moment 12 Grad in Heidenheim und Sigmaringen und in Lindau sind es 18 Grad.
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7: Um 7 Uhr, guten Morgen. Wer sich heute noch eine Sonnenfinsternisbrille kaufen will, könnte Pech haben. Bei vielen Geschäften sind die Brillen nämlich bereits ausverkauft.
8: Der Ansturm vor allem bei Optikern war in den letzten Tagen enorm. Wenn ihr keine der speziellen Brillen mehr ergattern könnt, bitte keine aus alten Sonnenbrillengläsern basteln, das genügt nicht. Los geht die Sonnenfinsternis bei uns gegen 19.20 Uhr, dann dürfte es schlagartig dunkler und vor allem ruhiger werden. Tiere wie Insekten und Vögel verstummen dann geradezu. Katharina Simon, Nachrichtenredaktion.
7: Im Prozess um das tödliche Bootsunglück auf dem Bodensee ist der angeklagte Sportbootfahrer zu 1 Jahr Haft verurteilt worden. 8 Monate davon wurden zur Bewährung ausgesetzt. Schuldig gesprochen wurde der 26-jährige Vorarlberger wegen fahrlässiger Tötung. Alle Geschworenen hatten sich gegen den eigentlich erhobenen Mordvorwurf ausgesprochen. Der Angeklagte hatte vor Gericht zugegeben, dass er am Steuer des Motorboots unaufmerksam war. Bei dem Zusammenstoß war eine Seglerin aus dem Kreis Günzburg ums Leben gekommen. Wird der Lotto-Jackpot heute Abend endlich geknackt? Das fragen sich Millionen Lottospieler. Seit nunmehr 39 Ziehungen hat niemand die 6 richtigen und die Superzahl richtig getippt. Das gab's noch nie. Wer als einziger den Jackpot knackt, kann sich über 50 Millionen Euro freuen. In Neu-Ulm sind am Abend 5 Blindgänger aus dem Zweiten Weltkrieg entschärft worden. Nach 2 Stunden konnte der Verkehr auf der nahegelegenen B10 wieder rollen. Auch die Bahnstrecke Ulm-Günzburg war während der Entschärfung gesperrt. Die Bomben waren letzte Woche im Fuhlerried entdeckt worden.
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0: Eine Meldung nach wie vor von der A81 Stuttgart-Singen. Zwischen dem Dreieck Bad Dürrheim und Geisingen ist nach einem Unfall voll gesperrt. Auch die Verbindung zur A81 und die A864 wurden mittlerweile gesperrt. Umfahrt da also weiträumig. Der neueste Blitzer steht in Unteressendorf in der Biberacher Straße im 30er-Bereich. Alle weiteren auf radio7.de. Gute Fahrt.
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0: Wie war das nochmal mit der Schuld und dem Stein und wer frei von Schuld ist
1: ganz
0: und so?
1: Genau. Mhm.
0: Wir urteilen niemals, sondern wir freuen uns einfach über eure Geschichte im Radio 7 Beichtstuhl gleich in 7 Minuten.
1: Wir sind die Urlaubsvertreter, ja, Corinna und Timo, guten Morgen. Und wir haben gleich 2 absolute Sommerhits in einer halben Stunde. Da bläst euch so den letzten Schlafsand aus den Augen. David Guetta mit seinem DNA und jetzt Spaß mit Dai Dai.
0: Morgen.

0: 10 nach 7, hier ist das Radio 7 Morgenteam mit Timo und Corinna.
1: Guten Morgen.
0: Und auch heute wieder mit einer neuen Sünde von euch. Willkommen im Radio 7 Beichtstuhl.
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0: Heikle Beichte. Pia24 aus Oberschwaben schreibt: Mein Freund hat letzte Woche die geniale Idee gehabt. Wir machen Bohnenwettessen. Voll lecker, zwei große Teller geschafft und nebenbei noch drei große Gläser Hugo getrunken. Im Nachhinein keine gute Idee. Ich habe einen Mordsblähbauch bekommen. Danach war ich noch mit einer besten Freundin zum Shoppen verabredet. Auf dem Heimweg hat sie gesagt, komm, wir machen eine kleine Challenge. Ich war gut drauf, hab gesagt, ja klar, lass machen. Kurz bevor wir in die Bahn eingestiegen sind, gab sie mir die Aufgabe, stell dich im Zug neben den hübschesten Mann, flirte mit ihm und dann pups ihn an. Erst wollte ich nicht, aber von den Hugos immer noch leicht angeschickert, habe ich mich dann tatsächlich neben den hübschen Mann gestellt. Kurz bevor wir ausgestiegen sind, habe ich ihn kräftig und laut angepupst. Es hat gestunken. Bestialisch. Der Typ ist ganz bleich geworden und wir haben uns totgelacht. Am nächsten Tag war es mir super peinlich. Ich mache das nie wieder, ich schwör's. Jetzt hoffe ich nur, dass niemand, der uns kennt, das Ganze beobachtet hat.
1: Boah, aber es haben alle gehört.
0: Ich glaube auch. Jetzt seid auf jeden Fall ihr dran. Wann habt ihr mal gesündigt? Schickt uns eure kleine, gemeine Alltagssünde auf radio7.de.
1: Und wir genießen jetzt die kühle Morgenluft mit mehr Musik auf Radio 7. Samba mit seinem internationalen Top 10 Hit. Undressed. Guten Morgen.

0: 17 nach 7, hier ist das Radio 7 Morgenteam mit Corinna und Timo.
1: Guten Morgen.
0: Jawohl, guten Morgen. Es geht ganz langsam in Richtung neuer Sommertag.
1: Hey, und geht's euch auch so, Radio 7-Land, dass im Sommer zu Hause alles liegen bleibt? Also gerade so mit Kindern in den Sommerferien, ja, die sind den ganzen Tag daheim, lassen alles rumliegen, alles voller Krümel. Die Wäscheberge werden immer größer, weil man keine Zeit dafür hat. Keiner fühlt sich für die Spülmaschine zuständig. Es ist einfach Chaos.
0: Corinna, also wenn ich drüber nachdenke, ich habe zwar keine Kids, aber ich kenne das auch. Im Sommer bleibt alles liegen.
1: Ja, gell?
0: Und im Winter erst und im Frühling und im Herbst
1: Mann,
0: und
1: Timo.
0: Sonst auch eigentlich immer.
1: Genau.
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1: Vorsicht!

0: Despacito.
1: Es ist 7.26 Uhr und wir sind Corinna und Timo, das Radio 7 Morgenteam.
2: Guten Morgen.
1: Und wir schauen bald nach oben. Also, wenn wir jetzt hochgucken, blauer Himmel.
2: Oh, auch schön.
1: Aber heute Abend partielle Sonnenfinsternis. Wir bereiten uns vor in unserer Radio 7 Comedy. Die Welt in 30 Sekunden. Die gibt's kurz nach halb.
2: Und dazu mehr Musik, mehr Abwechslung. Der Kulthit von Whitney Houston im Kygo Mix. Cat's Eye mit ihrem Sommersong Gabriella. Und die Frische von One Republic auch gleich nach halb acht.
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2: Sonnencreme duftend geht's in den heißen Tag. Heute bis zu 33 Grad. 12 Grad habt ihr im Moment schon in Heidenheim und Sigmaringen. In Lindau sind's 18.
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1: Um 7.30 Uhr. Guten Morgen. Heute Abend geht unser Blick nach oben. Die Sonnenfinsternis ist im Süden Deutschlands besonders gut zu sehen.
13: Rund 90% der Sonne werden vom Mond verdeckt sein. Los geht's so gegen 19.20 Uhr. Der Höhepunkt wird dann gegen 20.15 Uhr sein. Da steht die Sonne allerdings schon recht tief über dem Horizont. Heißt, da müsst ihr schauen, dass der Blick nach Westen nicht durch Hügel oder hohe Häuser verdeckt ist. Ganz wichtig auch, benutzt unbedingt eine spezielle Sonnenfinsternisbrille. Katharina Simon, Nachrichtenredaktion.
1: Die EU macht im Kampf gegen den Verpackungsmüll so langsam ernst. Verpackungen müssen künftig so klein sein wie möglich. Das kennen viele von uns ja anders. Gerade Online-Händler verschicken ihre Waren oft in viel zu großen Kartons. Auch Dosenpfand soll EU-weit eingeführt werden, allerdings erst 2030. Ein 14-Jähriger ist bei einem E-Scooter-Unfall lebensgefährlich verletzt worden. Er war in Schwäbisch Hall zusammen mit einem gleichaltrigen Jungen verbotenerweise zu zweit auf dem Elektroroller unterwegs. Bergab stürzten beide. Der 14-Jährige kam mit dem Rettungshubschrauber in eine Klinik. Auch der andere wurde schwer verletzt.
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1: Ein Ameisenbär, der sich ein Schaumbad gönnt, verzückt gerade das Netz. In dem Video eines Zoos auf Hawaii ist Cherry zu sehen, wie er sich vergnügt in einer Wanne das Fell schrubbt. Innerhalb kurzer Zeit wurde der Clip bereits 1 Million Mal geklickt, inklusive zahlreicher Liebesbekundungen für den Ameisenbär.
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0: Probleme auf der A81 Stuttgart-Singen. Zwischen dem Dreieck Bad Dürrheim und Geisingen ist nach einem Unfall voll gesperrt. Auch die Verbindung zur A81 und die A864 wurden mittlerweile gesperrt. Umfahrt da also weiträumig. Dann haben wir die B10 Ulm Richtung Stuttgart zwischen Göppingen Zentrum West und Göppingen Faundau. Eine Vollsperrung nach einem Unfall. Bitte denkt hier an die Rettungsgasse. Und der neueste Blitzer steht in Attenhofen in der Römerstraße. Alle anderen auf radio7.de. Kommt gut und sicher an.
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0: Was trinkt die Kuh? Die Milch liegt da einem schon auf der Zunge. War schon eine fiese Frage gerade in unserem 7-Sachen-Quiz. Da ist Marzia aus Schwäbisch Gmünd auch leider rausgeflogen. Aber in der Stunde gibt's nochmal die Chance, und zwar eure, auf den 500-Euro-Jackpot. Meldet euch an auf radio7.de.
2: Und jetzt guten Start mit der aktuellen von One Republic. Die haben nach 18 Jahren ihr Plattenlabel gewechselt und wollen damit auch so einen neuen Sound etablieren. Und das hört man ja. Need Your Love macht so viel Spaß. Wir sind Corinna und Timo. Guten Morgen.

0: 8 Minuten nach 7:30. Hier ist das Radio 7 Morgenteam mit Corinna und Timo.
1: Morgen.
0: Und der Sonnenfinsternis heute Abend.
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3: Jetzt wird's ganz finster. Das gilt ja für viele Schlagzeilen im Moment, aber auf die partielle Sonnenfinsternis freuen wir uns. Vermutlich klingt das dann so.
4: Und da kommt der Mond von links. Was für ein Antritt. Jetzt schiebt er sich Stück für Stück vor die Sonne. Die ist nur noch eine lächerliche Sichel. Aber nach nur einer Minute kommt sie zurück. Was für ein Comeback. Hier am Himmel.
3: In der Realität ist es ja meistens unspektakulärer. Irgendwer ruft immer wieder.
1: Hier, jetzt geht's, glaube ich, los.
3: Ein anderer fotografiert permanent, aber nur Wolken. Irgendwer lenkt ab.
1: Hier, ist das der große Wagen oder die Perseiden?
3: Und am Ende sagt irgendein ganz Schlauer, ich habe die Sonnenfinsternis parallel über Livestream in Spanien und Grönland gesehen. War viel besser.
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0: Hier ist das Radio 7 Morgenteam an euer Mittwoch mit Corinna und Timo.
1: Morgen.
0: Und ich hab's endlich geschafft. Ich hab's ins Kino geschafft und den Sommerhit gesehen.
1: Echt? Ich auch. Cool, oder? Der war so spannend.
0: Aber auch heftige Szenen, oder? Gerade das mit dem Schwein.
1: Puh. So eklig. Boah. Und wie fandest du das mit der Armee?
0: Also ich will jetzt nicht zu viel spoilern, aber war schon cool und halt auch spannend bis zum Schluss.
1: Und ich fand es auch schön, dass was fürs Herz dabei war.
0: Ja, was fürs Herz, es war Action, ja. Es war auch irgendwie ein Happy End.
1: Ja, und die Musik von Taylor Swift hat dann auch noch voll gepasst am Schluss.
0: Hä? Wie Taylor Swift? Nee.
1: Doch, ganz am Schluss, nach der Hochzeit.
0: Was für eine Hochzeit? Was für eine Taylor Swift? In welchem Film warst du?
1: In Toy Story 5 mit meinen Kids. Und wo warst du?
0: In Odyssee.
1: Krass. Es war ja fast die gleiche Handlung, oder?
0: Offensichtlich, ja. Aber kannst du empfehlen?
1: Voll, also 10 von 10.
0: Also Odyssee auch.
1: Volle Punktzahl jetzt auch für diesen Hit. Der ist für einen Sommermorgen wie heute geschrieben. Gabriella auf Radio 7.

0: Kleines Rätsel um 7:04 beim Radio 7 Morgenteam. Wer bin ich? Leer mich aus, füll mich auf, entkalke mich.
1: Oh, die Kaffeemaschine. Ja, ja. Oh ja, die will wieder das volle Programm heute Morgen. Also wenn die ihre Streicheleinheiten hatte, ja, dann läuft der Kaffee. Und dazu mehr Musik, mehr Abwechslung. Die bewährte Kombi David Guetta und Sia mit ihrem Power-Song Beautiful People. Und ich freue mich auf die neue von Teddy Swims, ja, das eingängige Mr. Know-It-All. Und auch tagsüber, ja, immer ab 20:30 Hits nonstop in unserem Radio 7 Hitsiebner.
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1: Das ist ja noch angenehm bei aktuell 14 Grad in Crailsheim. Ulm 15, Leutkirch 16 Grad. Geht heute auf bis zu 33 Grad hoch und dazu viel, viel Sonne.
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0: Um 8 Uhr, guten Morgen. Die Sonnenfinsternis kann kommen, das Wetter ist geradezu ideal. Der Deutsche Wetterdienst verspricht uns für den Abend einen wolkenlosen Himmel und Temperaturen um die 30 Grad. Los geht's gegen 19.20 Uhr, der Höhepunkt wird dann so gegen 20.15 Uhr sein. Und wenn ihr einen tollen Aussichtspunkt gefunden habt, bleibt gerne länger. In der kommenden Nacht sind nämlich besonders viele Sternschnuppen zu sehen. Im Prozess um einen Messerangriff im Ulmer Mediamarkt soll heute das Urteil fallen. Ein 30-Jähriger ist wegen versuchten Mordes angeklagt. Er soll auf einen Mitarbeiter des Marktes eingestochen und ihn dabei lebensgefährlich verletzt haben. Der Mann hat im Prozess ein Geständnis abgelegt. Sein Motiv waren wohl Frust und Wut wegen schlechter Erfahrungen mit Handyverkäufern. Nicht nur die Fußballwelt fragt sich, hat Ronaldo endlich geheiratet? Eine offizielle Bestätigung gibt es bisher nicht. Thomas Thonfeld, was ist denn dran an den Berichten über die Hochzeit? Haben Sie wirklich Ja gesagt?
9: Also es sieht schon sehr danach aus. Warum sollten Sie sonst das Foto mit Ihren beringten Händen posten und dazu die Anfangsbuchstaben Ihrer Vornamen C und G plus das Herz? Die Hochzeit soll im kleinen Kreis stattgefunden haben mit den 5 Kindern des Paares, angeblich in einem Nobelbadeort westlich von Lissabon. Das berichten zumindest portugiesische Medien. Und noch ein Indiz, die beiden hatten sich genau ein Jahr vor der mutmaßlichen Hochzeit jetzt verlobt.
0: Wird der Lotto-Jackpot heute Abend endlich geknackt? Das fragen sich Millionen Lottospieler. Seit nunmehr 39 Ziehungen hat niemand die 6 richtigen und die richtige Superzahl. Das gab's noch nie. Wer als einziger den Jackpot knackt, kann sich über 50 Millionen Euro freuen.
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10: A8 München Richtung Stuttgart zwischen Wendlingen und Stuttgart-Degerloch 11 Kilometer Stau, 25 Minuten Zeitverlust. A81 Stuttgart-Singen zwischen dem Dreieck Bad Dürheim und Geisingen, da ist nach einem Unfall immer noch voll gesperrt. Hier ist der Stahlträger einer Brücke eingestürzt. Auch die Verbindung zur A81, die A864, wurde mittlerweile gesperrt. Umfahrt da also weiträumig. B10 Ulm-Stuttgart zwischen Göppingen Zentrum West und Göppingen Faundau, ebenfalls eine Vollsperrung nach einem Unfall. Der neueste Blitzer steht auf der B19 in Schneidheim im 70er Bereich. Alle weiteren auf radio7.de. Gute Fahrt.
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10: Das sind Timo und Corinna heute Morgen.
1: Guten Morgen.
10: Und da gibt vielleicht schon ein gemütliches Ferienfrühstück, so richtig mit Rührei, mit Bacon.
1: Oder einen Obstsalat.
10: Oder Pancakes.
1: Klingt super gesund bei dir, ja.
10: Ja, Hauptsache es schmeckt und euer Radio läuft dazu. In 10 Minuten mit unserer Kult-Comedy, dem Radio 7 Telefonjack.
1: Und gemütlicher Wohlfühlsound von Teddy Swims, eine Mega-Nummer, Mr. Know-It-All noch vor 8:30. Und jetzt Taylor Swifts 14. Nummer 1-Hit, Opelite.
10: Guten Morgen.
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0: Radio 7 hier um 10 nach 8. Morgen. Und jetzt gibt's ein bisschen was zu lachen. Jawohl, schönen guten Morgen.
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2: Ja, guten Tag, Audizentrum Kreminger.
3: Ja?
2: Ja, Herr Kirsch, es geht um Ihren A4, der gerade bei uns zur Inspektion ist.
3: Ja?
2: Da ist wohl beim Rausfahren des Wagens dem Azubi ein kleines Missgeschick passiert.
3: Und was heißt das?
2: Ja, beim Bremsenprüfen ist er dann in ein anderes Auto gekracht und ist ein bisschen größerer Schaden vorne und die Achse hat auch was mitgekriegt.
3: Und das heißt?
2: Ja, das heißt, Sie wissen ja selber, Herr Kirsch, dass sich so eine große Reparatur bei Ihrem Wagen nicht mehr rentiert, deswegen rufe ich jetzt an. Wenn Sie heute dringend noch eins brauchen.
3: Ich brauche hier im Prinzip ein Auto. Ich kann ja nicht ein Auto hin und her fahren.
2: Ja.
3: Ja.
2: Ja.
3: Also müssen Sie eigentlich eine Versicherung haben, dass ich zumindest Mietwagen oder was kriegen kann.
2: Ja, das zahlt unsere Versicherung leider nicht, weil der Azubi hätte genau genommen gar nicht fahren dürfen, Herr Kirsch. Das ist das Problem. Der hat nämlich keinen Führerschein. Also wir würden Ihnen natürlich selbstverständlich den Schrottwert Ihres Wagens inklusive Reifen, das würden wir natürlich anrechnen und wir würden ihn sogar auf unsere Kosten entsorgen. 500 können wir Ihnen noch anrechnen.
3: Mehr kriege ich dann nicht.
2: Nee, Sie wissen ja, für Schrottautos, da wird nicht viel bezahlt.
3: Also ich habe Ihnen das Auto ja akkurat hingestellt. Sie können jetzt nicht im Prinzip, wenn da was weiß ich, 3000 noch wert ist, mich hinstellen und dann sagen, ich kriege bloß noch 500 Euro dafür.
2: Ja, ja, aber wie gesagt, wenn der Azubi ohne Führerschein mit dem Auto fährt, einen Unfall baut, ja, dann können wir leider...
3: Dann sind Sie verantwortlich dafür.
2: Ja, so gesehen nicht, denn Sie haben ja uns den Schlüssel übergeben, Herr Kirsch.
3: Ja, aber wenn er einen Führerschein hat, dann darf er kein Auto nicht fahren.
2: Deswegen zahlt unsere Versicherung ja auch nicht.
3: Und ich bin verarscht dann.
2: Ja, so würde ich das nicht sehen, aber ja, so Sie hätten ja genauso gut, wenn Sie einfach nur den Schlüssel abgeben und dann praktisch weggehen, dann hätten Sie halt sozusagen dabei bleiben müssen. Ja, dann wäre das nicht passiert. So haben Sie ja auch eine Mitverantwortung eigentlich.
3: Kann ich Sie in 5 Minuten zurückrufen?
2: Sie können aber auch genauso gut das Radio jetzt andrehen, dann hören Sie sich selber. Sie sind jetzt nämlich im Radio, hier ist der Telefoncheck. Es ist alles in Ordnung. Sie können auch heute Ihr Auto wieder abholen, es ist nichts passiert.
3: Ja, dann ist gut.
2: Okay, dann wünsche ich Ihnen noch einen schönen Tag.
3: Ja, gut. Vielen Dank.
2: Tschüss.
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0: 18 nach 8. Hier ist das Radio 7 Morgenteam mit Corinna und Timo.
1: Guten Morgen.
0: Und es steht das Himmelsereignis des Jahres an. Ich so als kleiner Weltraumfan, ich habe da immer sehr viel Spaß dran. Die Sonnenfinsternis heute Abend. Und da gibt's jetzt von uns alles Wichtige. 19.23 Uhr geht's los. Höhepunkt ist dann eine knappe Stunde später. Da haben wir dann die 90% Sonnenverdeckung. Nach Westen schauen. Und weil die Sonne da ja schon ein bisschen tiefer steht, am besten jetzt schon mal irgendwie nach einem Platz gucken, bei dem keine Häuser oder Bäume im Weg stehen.
1: Ja, und dann ist es auch ganz wichtig, dass man nicht mit dem bloßen Auge in die Sonne schaut. Ja, man braucht so eine Sonnenfinsternisbrille. Aber ich habe gestern schon gesehen, bei den ganzen Optikern gibt's keine mehr. Zum Bestellen sind wir jetzt auch zu spät dran. Deshalb ein Last-Minute-Tipp von Sebastian, der arbeitet beim Planetarium Laubheim. Welche Möglichkeit gibt es denn, wie man es trotzdem anschauen kann?
2: Wenn man tatsächlich keine Brille mehr erwischt, kann man sich eine kleine Lochkamera basteln, sprich ein großes Stück Pappe nehmen, da ein Loch reinmachen oder ein Küchensieb mit runden Löchern, also eher so ein Nudelsieb.
0: Spätzlepresse.
2: Ja, eine Spätzlepresse, genau. Da nicht durchgucken, sondern sich so hinstellen, dass das Licht der Sonne dort durchfällt und irgendwo hinten auf die Wand. Ah. Und dann sieht man dort quasi auch die Sonne, wie sie angeknabbert ist, wie sie verfinstert ist.
0: Und wenn ihr ein schönes Plätzle gefunden habt, dann bleibt doch einfach sitzen, weil es ist auch noch Höhepunkt der Perseiden heute Nacht. Also die ganze Nacht Sternschnuppen.
1: Oh, super. Mhm. Also gut, der Countdown läuft noch knapp 11 Stunden. Und bis dahin machen wir das Beste aus diesem heißen Sommertag mit mehr Musik, mehr Abwechslung. Das hier, das ist der coolste Hit der aktuellen Charts, da sind wir uns einig.
0: Absolut.
1: Teddy Swims, Mr. Know It All ist neu auf Radio 7.

0: Drei Minuten vor 8:30, hier ist das Radio 7 Morgenteam mit Corinna und Timo.
1: Guten Morgen.
0: Und gleich haben wir 7 Fragen und hoffentlich 7 richtige Antworten. Und eure Chance auf den 500-Euro-Jackpot. Kurz nach 8:30 die nächste Runde. Macht mit auf radio7.de bei unserem 7-Sachen-Quiz.
1: Und ihr seid schon wieder am Spülmaschine ausräumen, ja? Wenn ihr in den Ferien alle ständig zu Hause esst, dann läuft die gefühlt einfach durch, gell? Wir räumen gleich gemeinsam motiviert aus. Könnten wir bei uns auch mal wieder machen, Timo. Ja, finden sich vielleicht ein paar Kollegen. Der Überhit Golden versorgt euch auf jeden Fall mit Schwung und Two Colors mit Loveful auch gleich nach 8:30. Mehr Musik, mehr Abwechslung.
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1: Der Sommer dreht nochmal auf. Viel Sonne heute bei bis zu 33 Grad. 16 Grad habt ihr noch in Geislingen. Biberach 17, Konstanz 19 Grad.
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8: Um 8.30 Uhr, guten Morgen. Die A81 ist seit dem Morgen zwischen dem Dreieck Bad Dürrheim und Geisingen voll gesperrt. Bei Brückenarbeiten war gegen 5 Uhr ein mehrere Meter langer Stahlträger auf die Fahrbahn gestürzt. Ein Arbeiter wurde dabei verletzt. Die Autobahn bleibt erstmal in beiden Richtungen voll gesperrt. Bald soll es für Kinder Geld vom Staat geben. Bei der Frühstartrente soll es jeden Monat 10 Euro vom Staat für alle Kinder zwischen 6 und 18 Jahren geben. Das ist der Plan. Das Bundeskabinett will heute den entsprechenden Gesetzentwurf auf den Weg bringen.
9: Das Geld soll in ein persönliches Altersvorsorgedepot fließen und den Betreffenden mit 65 ausgezahlt werden. Das wären dann gut 53.000 Euro. Eröffnen müssen die Eltern das Depot bei einem Anbieter ihrer Wahl. Sie können selbst auch dort einzahlen und die Gesamtsumme so nach oben schrauben. Losgehen soll's nächstes Jahr mit dem Geburtsjahrgang 2020. Thomas Thonfeld, Nachrichtenredaktion.
8: Im Prozess um das tödliche Bootsunglück auf dem Bodensee ist der angeklagte Sportbootfahrer zu einem Jahr Haft verurteilt worden. 8 Monate davon wurden zur Bewährung ausgesetzt. Schuldig gesprochen wurde der 26-jährige Vorarlberger wegen fahrlässiger Tötung. Alle Geschworenen hatten sich gegen den eigentlich erhobenen Mordvorwurf ausgesprochen. Der Angeklagte hatte vor Gericht zugegeben, dass er am Steuer des Motorboots unaufmerksam war. Bei dem Zusammenstoß mit einem Segelboot war eine Frau aus dem Kreis Günzburg ums Leben gekommen. Die EU macht im Kampf gegen den Verpackungsmüll so langsam ernst. Verpackungen müssen künftig so klein sein wie möglich. Das kennen viele von uns ja anders. Gerade Online-Händler verschicken ihre Waren oft in viel zu großen Kartons. Auch Dosenpfand soll EU-weit eingeführt werden, allerdings erst 2030.
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0: A8 München-Stuttgart zwischen Wendlingen und Stuttgart-Degerloch. 10 Kilometer Stau, hier braucht ihr 26 Minuten länger. Und ihr habt es in den Nachrichten gehört. A81 Stuttgart-Singen zwischen Dreieckbad Dürheim und Geisingen. Vollsperrung. Auch die A864 ist gesperrt. Wenn ihr könnt, umfahrt das Ganze weiträumig. Der neueste Blitzer steht zwischen Aufhausen und Großkuchen im 70er Bereich. Alle weiteren auf radio7.de. Und falls ihr auch noch was gesehen habt, einfach melden. 0800 70 77 110. Gute Fahrt.
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0: Heute mit Corinna und Timo.
1: Guten Morgen.
0: Denn Linda und Gaby haben Urlaub. Wir freuen uns, wenn ihr im Radio 7 Beichtstuhl vorbeischaut. In der Viertelstunde eine Beichte. Ja, viele Bohnen und peinliche Situationen in der Bahn.
1: Kommt auf jeden Fall gut in den heißen Tag, ja. Tolle Sommerstimmung heute Morgen mit der weltweit Nummer 1 von Alex Warren. Das ist Fever Dream.
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0: 8 Minuten nach 8:30. Hier ist das Radio 7 Morgenteam.
1: Guten Morgen.
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1: Am Start heute Morgen ist Jasmin aus Meßkirch im Kreis Sigmaringen. Grüß dich, wie geht's dir?
3: Hallo, super, und selbst?
1: Danke, mir geht's auch gut. Ich schaue jetzt mal, ob wir dich hier in den Checkpot bringen, okay?
3: Jawohl.
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3: Eine Krone.
2: 1.
1: Das Lieblingsgetränk der Deutschen.
3: Bier.
1: Leider nicht. Es sind 8 Deutsche gemeint.
3: Ach, na gut.
1: Und 85% der Deutschen trinken tatsächlich am liebsten Wasser.
3: Oh, natürlich.
1: Die nächste Runde morgen früh, kurz nach 6:30. Macht mit auf radio7.de und dir weiter viel Spaß heute, Jasmin. Ärger dich nicht, okay?
3: Oh, alles gut. Vielen Dank.
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0: 8.47 Uhr, das Radio 7 Morgenteam hier mit Corinna und Timo.
1: Morgen.
0: Und ganz langsam fängt dieser Sommertag an.
1: Jawohl. Und geht's euch auch so, dass im Sommer zu Hause alles liegen bleibt? Gerade so mit Kindern in den Sommerferien, die sind den ganzen Tag zu Hause, lassen alles rumliegen, krümeln rum, keiner macht's weg. Die Wäscheberge werden auch immer größer, weil man keine Zeit dafür hat. Klar, da gehe ich auch lieber an den See. Ja. Und dann fühlt sich keiner für die Spülmaschine zuständig. Es ist einfach Chaos.
0: Es ist also quasi wie hier. Aber jetzt, wenn ich drüber nachdenke, ich habe zwar keine Kids, aber ja, auch im Sommer bleibt bei mir alles liegen.
1: Ja, gell?
0: Und vor allem dann auch im Winter und im Frühling und auch im Herbst bleibt sehr viel
1: klar
0: liegen.
1: Und zwischendurch auch. Okay, verstanden. Ja, ja.

0: Snap.
1: Das Radio 7 Morgenteam um 9:04 mit Corinna und Timo.
2: Guten Morgen.
1: Liebe Grüße auch an die Handwerker, die jetzt in den Handwerkerferien sind. Hoffentlich. Kommt entspannt in den Tag.
2: Habt ihr euch auf jeden Fall verdient, ja. Und es bleibt auch tagsüber entspannt, weil Radio 7 spielt immer ab 20:30 Hits nonstop. Auch gleich nach 9:30 der Radio 7 Hits 7er und mehr Musik auch gleich nach 9. In My Bones von Ray Dalton und unser neuer Star aus Deutschland, Tiffany Harris, schon knapp 40 Millionen Mal gestreamt. Das ist echt krass für eine Newcomerin. Vertigo noch vor 9:30.
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2: Wie der Rasen gerade einfach knirscht beim Drüberlaufen. Das ist so übel. Ja. Und es bleibt trocken und heiß. Schwäbisch Gmünd 18, Tuttlingen 19 Grad, Wangen 18. Tagsüber bis zu 33 Grad.
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16: Um 9 Uhr mit Rainer Pompe. Guten Morgen. Ein Stahlträger einer Brücke über die A81 bei Bad Dürheim ist am Morgen auf die Fahrbahn gestürzt. Glücklicherweise ist aber kein Fahrzeug dagegen geprallt. Ein Arbeiter wurde verletzt. An der Brücke wird derzeit gearbeitet. Die Autobahn ist zwischen dem Dreieck Bad Dürheim und Geisingen in beide Richtungen voll gesperrt. Kein Wasser in den Flüssen, zumindest nicht so viel, dass die Schiffe fahren können. Die Verkehrsminister wollen heute noch einmal beraten, wie der Warentransport trotz der niedrigen Wasserstände funktionieren kann. Mit einer schnellen Besserung rechnet Bundesverkehrsminister Stefan Bilger aber nicht.
17: Die Lage ist wirklich weiterhin sehr angespannt. Es gab jetzt ein paar Niederschläge, aber bei weitem nicht ausreichend. Also wir müssen davon ausgehen, dass die Niedrigwasserproblematik im gesamten August uns noch erhalten bleibt.
16: Die Sonnenfinsternis kann kommen. Das Wetter ist geradezu ideal. Der Deutsche Wetterdienst verspricht uns für den Abend einen wolkenlosen Himmel und Temperaturen um die 30 Grad. Los geht's gegen 19.20 Uhr. Der Höhepunkt wird dann so gegen 20.15 Uhr sein. Und wenn ihr einen tollen Aussichtspunkt gefunden habt, bleibt gerne länger. In der kommenden Nacht sind besonders viele Sternschnuppen zu sehen.
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0: Das wird gerade geklickt.
16: Ein Ameisenbär, der sich ein Schaumbad gönnt, verzückt gerade das Netz. In dem Video eines Zoos auf Hawaii ist Cherry zu sehen, wie er sich vergnügt in einer Wanne das Fell schrubbt. Innerhalb kurzer Zeit wurde der Clip bereits 1 Million Mal geklickt, inklusive zahlreicher Liebesbekundungen für den Ameisenbär.
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1: Eine neue Meldung von der A7 Ulm Richtung Würzburg. Zwischen Langenau und Niederstotzingen eine ungesicherte Unfallstelle auf der Überholspur. A8 Stuttgart-München zwischen Wendlingen und Degerloch 10 Kilometer Stau, 25 Minuten Zeitverlust. Und es gibt nach wie vor auf der A81 Probleme. Stuttgart-Singen zwischen Dreieck Bad Dürrheim und Geisingen eine Vollsperrung. Auch die A864 ist da gesperrt. Umfahrt das also weiträumig. Der neueste Blitzer in Krauchenwies in der Bahnhofstraße im 30er Bereich. Allen unterwegs eine gute Fahrt.
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1: Mit Corinna und Timo heute Morgen. Und die Hitze macht euch zu schaffen? Dann haben wir gleich das Getränk, um euch gut durch den Tag zu bringen. Lindas Lifehacks in 7 Minuten.
2: Okay, und jetzt erstmal Kaffee oder Tee und dazu die gute Laune-Hymne von Fastboy gleich. Beautiful Life, neu auf Radio 7. Und jetzt, ja, das lässige Self-Aware, das ist übrigens die erste israelische Nummer 1 in den US-Billboard-Charts. Ein Riesenerfolg.
1: Ist halt auch einfach cool geworden, oder? Schönen Mittwoch.
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0: 9:09. Hier ist das Radio 7 Morgenteam.
1: Guten Morgen.
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0: Die hat zwar frei, aber trotzdem einen coolen Lifehack dagelassen. Und zwar, an heißen Tagen wie diesen gibt es ein sehr, sehr gutes Getränk, das uns noch besser hydriert als Wasser. Denn wir verlieren bei dem Wetter viel Elektrolyte durch Schwitzen. Und das ultimative Sommergetränk heißt frisches Kokoswasser. Da sind Vitamine drin, Mineralien und eben diese wertvollen Elektrolyte. Und damit hydriert es den Körper perfekt, das wollte ich sagen.
1: Hey, ich habe noch nie Kokoswasser getrunken.
0: Ja, dann wird es Zeit. Funktioniert übrigens auch, liebe Corinna, nach einer durchzechten Nacht.
1: Pff, danke, das spricht der Profi, oder?
0: Ich weiß jetzt nicht, wo du das hernimmst.
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Herzlich willkommen in unserem Urlaubsvertretungs-Uschis-Club. Hier gibt's auf jeden Fall viel gute Laune und mehr Musik für euren Sommerarbeitstag. Jetzt mit Tiffany Harris, hat schon Songs für die ganz Großen geschrieben und startet jetzt selber durch mit Vertigo. Morgen!

0: Viertel nach neun, hier ist das Radio 7 Morgenteam. Heute mit Corinna und Timo.
1: Guten Morgen.
0: Denn Linda und Gebi haben noch frei. Bei euch ja vielleicht genauso, ne? Wir sind halt die Urlaubsvertretungs-Uschis an der Stelle.
1: Ja, also wenn es euch auch getroffen hat, dann...

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2: 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Morgentier?
3: Ja, also, das manchmal auch.
2: Ja, Morgenteam hier. So, das wollte ich sagen. 9.27 Uhr mit Corinna und Timo. Guten Morgen. Vielleicht seid ihr ja unterwegs, macht einen Ausflug in den Tierpark oder in den coolen Freizeitpark oder zum Bodensee.
3: Ja, und dann an der Stelle mal danke, ja, an die, die immer an die Sonnencreme denken. Ans Vesper, die Cappies, die Wasserflaschen, die Apfelschnitzel.
2: Corinna, das seid ihr Mamas. Weil, ganz ehrlich, ich habe jetzt schon wieder die Hälfte vergessen von dem, was du da gesagt hast. Ihr seid die Besten, ist so.
3: Okay, also wenn du das sagst, lassen wir das so stehen. Aber um die Playlist, ja, müsst ihr euch nicht kümmern. Das übernehmen wir gleich nach halb der Radio 7 Hitsiebner. 30 Minuten Hits nonstop mit einem Party-Song von den Black Eyed Peas. Was Rockiges von Imagine Dragons und die aktuelle von Bebe Rexha, die hat den Zuschlag fürs Insomnia-Cover bekommen. 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
3: Jetzt haben wir die 20 Grad geknackt in Göppingen, 21 Grad, in Kempten sind es 20, in Neu-Ulm noch 19 Grad, geht heute auf bis zu 33 Grad hoch und die nächsten Tage wird es noch mal ein bisschen heißer.
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2: Auf der A8 dauert es länger, München-Stuttgart zwischen Wendlingen und Degerloch, 8 Kilometer Stau, Zeitverlust noch 17 Minuten. Und ja, A81 Stuttgart-Singen, da gibt es längere Zeit Probleme zwischen Dreieck, Bad Dürheim und Geisingen, eine Vollsperrung. Auch die A864 dorthin ist gesperrt, Umfahrt ist also weiträumig. Der neueste Blitzer auf der B31 Überlingen-Stockach im 120er Bereich, da wird gelasert. Alle anderen auf radio7.de, gute und sichere Fahrt.
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3: Oh, heute wieder viel Sonne, kaum Wolken, 32 Grad können es werden. Memmingen am Fischerbrunnen schon 21 und an der Freitreppe bei euch in Schwäbisch Hall haben wir 20 Grad.
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4: Um 10 Uhr, guten Tag. Nachdem am Morgen ein Stahlträger einer Brücke auf die A81 bei Bad Dürheim gestürzt ist, bleibt die Autobahn bis auf Weiteres in beide Richtungen gesperrt. Die betroffene Brücke wird derzeit saniert. Glücklicherweise knallte kein Fahrzeug gegen den tonnenschweren und mehrere Meter langen Stahlträger. Ein Arbeiter wurde dennoch verletzt. Das Unglück ereignete sich heute Morgen kurz vor 5 Uhr. Bald soll es für Kinder Geld vom Staat geben, und zwar für die Frühstartrente jeden Monat 10 Euro für Kinder zwischen 6 und 18 Jahren. Das ist der Plan. Das Bundeskabinett will heute den entsprechenden Gesetzentwurf auf den Weg bringen.
5: Das Geld soll in ein persönliches Altersvorsorgedepot fließen und den Betreffenden mit 65 ausgezahlt werden. Das wären dann gut 53.000 Euro. Eröffnen müssen die Eltern das Depot bei einem Anbieter ihrer Wahl. Sie können selbst auch dort einzahlen und die Gesamtsumme so nach oben schrauben. Losgehen soll's nächstes Jahr mit dem Geburtsjahrgang 2020. Thomas Thonfeld, Nachrichtenredaktion.
4: Der 14-Jährige, der am Sonntag in Geildorf im Kreis Schwäbisch Hall mit einem E-Scooter stürzte, ist jetzt im Krankenhaus gestorben. Der Jugendliche war mit dem Roller eine abschüssige Straße hinuntergefahren und dabei laut Polizei ohne die Beteiligung von anderen gestürzt. Warum, ist noch unklar. Die Polizei hofft jetzt auf Aussagen von Zeugen zum Unfallhergang. Wird der Lotto-Jackpot heute Abend endlich geknackt? Das fragen sich Millionen Lottospieler. Seit nunmehr 39 Ziehungen hat niemand die 6 richtigen und die Superzahl getippt. Das gab's noch nie. Wer als einziger den Jackpot knackt, kann sich über 50 Millionen Euro freuen.
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3: Es ist Weihnacht 10, A81 Stuttgart-Singen zwischen Dreieck Bad Dürheim und Geisingen Vollsperre. Auch die A864 ist gesperrt, also da so weit wie es geht drum rumfahren. Und geblitzt wird auf der A7 Würzburg-Ulm vom Agnesburg-Tunnel. Wenn es noch was gibt, 0800 70 77 110, die Nummer zu Radio 7.
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3: So, es gibt wohl noch welche. Sonnenfinsternisbrillen. Damit man heute Abend da reinschauen kann, ohne sich die Augen kaputt zu machen. Überall weg. Amazon hat keine mehr, niemand. Es hat mir vorhin jemand erzählt, es gibt wohl einen Laden, der hat angeblich noch welche. Jetzt will ich euch aber keinen Schwachsinn erzählen, dass ihr da hingeht und dann gibt es da keine mehr. Deswegen, ich versuche seit 30 Minuten diesen Laden und der ist ständig besetzt. Jetzt machen wir Folgendes. Ich mache hier weiter Telefonterror. Ich rufe da minütlich an. Und wir schauen mal, in 10 Minuten hören wir uns wieder. Da hoffentlich mal einer rangegangen und wir wissen, ob es wirklich noch Brillen für die Sonnenfinsternis heute Abend gibt.

0: selten. Man braucht diese speziellen Brillen dafür, wenn man sich sonst die Augen kaputt macht. Problem, du kriegst die nirgends mehr. Amazon, keiner mehr. Und jetzt gibt es einen Optiker. Ich weiß nicht, wie er es geschafft hat, aber der hat durch Connections noch irgendwie so um die 2000 bekommen und verkauft die heute am Ulmer Wochenmarkt. Bis 12 Uhr kann man da noch die letzten Brillen bekommen. Ulmer Wochenmarkt bis 12 Uhr die letzten Brillen für die Sonnenfinsternis. Würde ich sagen, auf, nackig dahin rennen und noch so eine Brille holen.
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9: Bleibt die ganze Woche warm, tagsüber über 30 Grad. Villingen an der Stadtmauer schon 22, Stadtbibliothek in Aalen auch 22. Und das Schöne ist, nachts ist es dann echt angenehm, teilweise unter 20 Grad.
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9: B27 Richtung Villingen ab Bad Dürheim Süd, 20 Minuten Stau und A81 Stuttgart-Singen, immer noch Vollsperre zwischen Dreieck Bad Dürheim und Geisingen, auch die A864 komplett dicht. Blitzer, Weilheim am Ortsausgang Richtung Tuttlingen und wenn es noch was gibt, 0800 70 77 110.
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1: Schweinemarktplatz in Crailsheim 21, Donauquelle in Donaueschingen 22 Grad. 32 werden es heute. Es ist viel Sonne, kaum Wolken. Da ist einfach ein toller Sommertag.
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4: Um 11 Uhr, guten Tag. Ein Stahlträger einer Brücke ist am frühen Morgen auf die Autobahn bei Bad Dürheim gekracht. Glücklicherweise wurde kein Fahrzeug getroffen, auch fuhr keines gegen den quer über der Fahrbahn liegenden Stahlträger. Ein Arbeiter wurde verletzt. Die A81 ist seither in beide Richtungen gesperrt. In Fahrtrichtung Stuttgart soll der Verkehr bald wieder rollen können. In Richtung Süden dauert es auf jeden Fall bis zum Nachmittag. Kein Wasser in den Flüssen, zumindest nicht so viel, dass die Schiffe fahren können. Die Verkehrsminister beraten heute noch einmal, wie der Warentransport trotz der niedrigen Wasserstände funktionieren kann. Mit einer schnellen Besserung rechnet Bundesverkehrsminister Steffen Bilger nicht.
5: Die Lage ist wirklich weiterhin sehr angespannt. Es gab jetzt ein paar Niederschläge, aber bei weitem nicht ausreichend. Also wir müssen davon ausgehen, dass die Niedrigwasserproblematik im gesamten August uns noch erhalten bleibt.
4: Ein Baby und dessen Vater sind nach dem schweren Erdbeben in Kolumbien lebend aus einem eingestürzten Haus gerettet worden. Der Mann schützte das etwa 2 Monate alte Kind mit seinem Körper, als das 5-stöckige Gebäude in der Millionenstadt Cali zusammenstürzte. Bei dem Beben sind nach jüngsten Zahlen der Regierung mindestens 181 Menschen ums Leben gekommen. Die EU macht im Kampf gegen den Verpackungsmüll so langsam ernst. Verpackungen müssen künftig so klein sein wie möglich. Das kennen viele von uns ja anders. Gerade Online-Händler verschicken ihre Waren oft in viel zu großen Kartons. Auch Dosenpfand soll EU-weit eingeführt werden, allerdings erst 2030.
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1: Ich wäre der EU übrigens sehr dankbar, wenn ihr diese blöden hier bei den Flaschen, muss man immer abreißen, die Deckel. Die EU macht ja sehr viel Sinnvolles, aber das war Schwachsinn. Da ärgere ich mich bis heute drüber. Also, es ist 11:03, wenn ihr auf der W27 Richtung Villingen-Schwenningen seid. Ab Bad Dürheim Süd 20 Minuten länger, ist dann erst ab dem Messegelände wieder besser. Vollsperre auf der A81 Stuttgart-Singen zwischen Dreieck Bad Dürheim und Geisingen. Und die A864 ist auch immer noch gesperrt, also da dann drumherum fahren. Neuester Blitzer. In Weingarten, Waldseestraße, Höhe Polizei. Und wenn es noch was gibt, einfach anrufen. Nummer die 0800 70 77 110.
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1: Hello. Ist nachher was von Sunrise Avenue dabei? Das gab's bei SingStar für die Playstation. Hab das immer mit einer Freundin damals gespielt. Ich habe keinen Ton getroffen, ist ja immer angezeigt worden. Aber es hat so verdammt Spaß gemacht. Kennt ihr den Song vermutlich? Ist dann mit dabei. Und jetzt was ganz was Aktuelles von einer Girlgroup. Die singen zu sechst.

11, servus, Radio 7 hier und damit wir uns alle wieder ganz normal fühlen, ich finde es total toll, ja, ich lese ständig irgendwelche News und so, also einmal muss man informiert bleiben und zum anderen, man fühlt sich dann wahnsinnig normal. Hier habe ich zum Beispiel gerade gelesen, ein Rentner in den USA ist mit einem eigenen Hubschrauber, was man halt so hat, zum Einkaufen geflogen, weil er keine Lust hatte, 80 Kilometer Auto zu fahren. Dann kommt natürlich die Polizei und sagt mal, was soll denn das? Und er hat eine Lizenz gehabt und war alles gut. Und sowas liest du dann und dann denkst du dir, mein Gott, ich mit meinen 1000 Macken, ich bin so wahnsinnig normal. Ich käme nicht auf die Idee, mit einem Hubschrauber zum Einkaufen zu fliegen. Ich werde mir keinen leisten können. Aber das ist einfach schön, irgendwie dann sowas zu lesen, weil man sich denkt, okay, es läuft, ich habe mein Leben im Griff. Und hier die Playlist für euren Sommer bei Radio 7. David Guetta mit seinem

Achtung, wir haben einen Falschfahrer auf der A7 Füssenreute-Ulm. Höhe Kempten-Leubers, Falschfahrer. A7 Füssenreute-Ulm, Höhe Kempten-Leubers, fährt jemand in die falsche Richtung. Bitte da nicht überholen.

0: Hälfte fast schon geschafft. Harter, stressiger Job. Und deswegen packen wir gleich Milo mit seiner Gitarre in Radio 7 Hits 7er mit rein. Gibt ja abhalt bei uns immer die meiste Musik am Stück. Und für die, die ein bisschen Anschub brauchen, ist Taylor Swift mit Overlight dabei. Gleich bei Radio 7. 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
0: Hallo, einen schönen Mittwochvormittag. Wir haben 23 Grad am Hochseilgarten in Immenstadt. Ellwangen am Schloss auch 23. Fast 10 Grad mehr werden es noch. Viel Sonne und trocken. Also Gewitter heute höchstwahrscheinlich nicht.
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0: Es ist kurz nach 11:30. Wir haben auf der A7 einen Falschfahrer zwischen Rastplatz Vorwald Ost und Dietmannsried. Das ist die A7 für Sonnenreute Richtung Ulm. A81 Stuttgart-Singen zwischen Dreieck Bad Dürheim und Geisingen Vollsperre. A864 auch dicht, also da drum rumfahren. B27 Richtung Villingen. Donaueschingen, Stau bis zum Messegelände, halbe Stunde plus. Und Blitzer in Oberkirchberg, Ulmer Straße im 30er-Bereich. Und wenn es noch was gibt, einfach anrufen. Die Nummer ist die 0800 70 77 110. Kommt alle gut an.
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1: Es wird langsam wärmer. Mecklenium in Göppingen 25 Grad, bei euch in Kempten sind es 24. Geht heute noch rauf auf 32 Grad. Die Sonne ist die ganze Zeit da, es bleibt trocken. Und das Schöne an dem Wetter momentan ist, dass es nachts wirklich geht. Also maximal 20 Grad in der Nacht, bei den meisten sogar kühler.
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2: Um 12 Uhr, guten Tag. Der Hype um die Sonnenfinsternis heute Abend führt zu krassen Schlangen vor den Optikgeschäften in der Region. Wer es nicht selbst erlebt hat, kann es in Videos auf Social Media sehen, wie sich 100 Meter lange Schlangen vor den Optikern gebildet haben. Manche Inhaber konnten, so wie in Ulm, auf den letzten Drücker noch 2000 Brillen Nachschub holen, in dem Fall aus München. Wer trotzdem keine Sofi-Brille mehr bekommen hat, bitte nicht einfach so einen Blick nach oben riskieren. Augenärzte warnen eindringlich davor, weil das bleibende Schäden an der Netzhaut hinterlässt und dafür reichen schon wenige Sekunden. Nachdem am Morgen ein Stahlträger einer Brücke auf die A81 bei Bad Dürrheim gestürzt ist, bleibt die Autobahn bis auf Weiteres in beide Richtungen gesperrt. Die betroffene Brücke wird derzeit saniert. Glücklicherweise knallte kein Fahrzeug gegen den tonnenschweren und mehrere Meter langen Stahlträger. Ein Arbeiter wurde verletzt. Das Unglück passierte am Morgen kurz vor 5 Uhr. Kein Wein, Bier oder Sekt mehr für 14- und 15-Jährige. Das sogenannte begleitete Trinken unter Aufsicht von Erwachsenen soll in Deutschland verboten werden, um die Jugendlichen besser vor Gesundheitsgefahren zu schützen. Das Bundeskabinett billigte einen Vorschlag dazu von Familienministerin Prien. Als nächstes berät der Bundestag darüber. Einen Windpark XXL hat der Energiekonzern EnBW in der Nordsee bauen lassen. 64 Windräder wurden westlich der Insel Helgoland errichtet, zum Preis von 2,4 Milliarden Euro. Es ist der größte Offshore-Windpark Deutschlands. Er kann Strom für mehr als 1 Million Haushalte liefern. Tatsächlich geht der Strom aber an Großabnehmer wie die Deutsche Bahn, Google und Bosch.
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1: Es ist 4:12. Servus, liebe Auto- und Lkw-Fahrer. A7 Richtung Würzburg. Ahlenober Kochen läuft nicht mehr so gut da. Zieht sich 5 Kilometer bis Ahlen-Wilshausen. 3/4 Stunde Puffer braucht ihr, wenn ihr irgendwo pünktlich ankommen müsst. Vollsperre A81 Stuttgart-Singen.

0: Schwenningen und geblitzt wird in Biberach, Felsengartenstraße im 30er Bereich. Wenn ihr noch was gesehen habt, Stau, Blitzer, irgendwas, dann wisst ihr, könnt immer anrufen. Die Nummer, die 0800 70 77 110 oder eine WhatsApp schicken, ist dieselbe Nummer.
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0: Oh, wir haben Tyler Cruz gleich mit dabei. Aldert, ordentlich Beats per Minute. Und jetzt erstmal Lieblingssong von vielen. Das ist ein blöder Lieblingssong, weil ich kenne ganz wenig Menschen, die da mitsingen können. Man macht es natürlich trotzdem, aber die Töne zu treffen.

Es sind noch knapp 7 Stunden bis zur Sonnenfinsternis heute. Servus Radio 7, hier ist Sven Stefani. Und viele haben keine Pappbrille mehr bekommen für die Sonnenfinsternis. Habe ich gestern, ich habe mich gefragt, okay, was würde jetzt passieren, wenn ich einfach so hochschaue? Hab einen Kumpel von mir angerufen, der ist Arzt, und er hat gemeint, blöde Idee. Habe ich gemeint, wieso? Ich kann ja auch so in die Sonne schauen, das tut ja nicht weh. Und es ist tatsächlich so, die Augen, die haben keine Schmerzrezeptoren. Das heißt, du merkst das halt so gar nicht, wenn dir die Sonne gerade die Netzhaut grillt. Und am nächsten Morgen, wenn man dann die Kaffeetasse suchte, sieht dann alles relativ milchig aus. Hat er gemeint, also keine gute Idee, lieber dann nicht. Und wer sich jetzt sagt, ja, Kacke. Naja, es gibt vom Universum eine Art Entschuldigung. Ja, wenn ihr keine Sonnenfinsternisbrille mehr bekommen habt, dann haben wir heute Nacht auch die Perseiden. Über die spricht kaum einer. Alle über die Sonnenfinsternis, aber heute ab 23 Uhr voll viele Sternschnuppen. Das ist auch romantisch. Ja? Du brauchst eine Wiese, eine Decke, Autan für die Mücken und ein paar gute Wünsche. Beispiel könnte man sich dann eine Sonnenfinsternisbrille für die nächste

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6: Ein ganz normaler Sommer. Ich muss es betonen, weil ich lese im Internet ständig, Hitzewelle. Hey, wir haben 29 Grad in Schaffhausen, 30 in Göppingen, 32 der Topwert heute, Nacht teilweise unter 20 Grad. Das ist einfach Sommer.
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6: Es ist kurz nach 12:30. A7 Richtung Ulm, Altenstadt Iller. Stockt bis 3 geht die Städten. 20 Minuten Puffer braucht ihr. A7 Richtung Würzburg. Aalen-Oberkochen bis Aalen-Westhausen. Stau, das sind nur 6 Kilometer, aber 3/4 Stunde plus. A8 Richtung München, Abholm-Weststau, dauert 20 Minuten länger. A81 Stuttgart-Singen, Vollsperre zwischen Dreieck Bad Dürheim und Geisingen. Die A864 auch noch dicht. A96 Richtung München. Ab Aitrach 20 Minuten Stau, dann die B27 noch Richtung Villingen-Schwenningen, ab Bad Dürheim Süd. Immer wieder stockender Verkehr, wird dann besser ab dem Messegelände in Schwenningen, dauert 20 Minuten länger. Und geblitzt wird in Eggingen, Ortsausgang Richtung Erbach. Wenn es noch was gibt, einfach WhatsApp schicken oder anrufen. Nummer ist die 0800 70 77 110.
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0: 32 Grad heute, 26, Nersingen schon, Schwäbisch Hall sind 27. Oh, es bleibt die ganze Woche so schön. Ja, nachts dann auch angenehme Temperaturen, bei den meisten unter 20 Grad.
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7: Um 13 Uhr, guten Tag. Für die Sonnenfinsternis heute Abend habt ihr laut deutschem Wetterdienst fast perfekte Bedingungen. Der Himmel bleibt bei uns weitgehend klar. Wichtig, sucht euch einen Platz mit freier Sicht Richtung Horizont, denn die Sonne steht dann schon ziemlich tief. Wer noch keine Schutzbrille hat, ist gerade spät dran. Vor den Optikern in der Region haben sich heute teils 100 Meter lange Schlangen gebildet. In Ulm hat ein Inhaber auf den letzten Drücker nochmal 2000 Brillen aus München nachgeholt. Ohne so eine Brille bitte nicht einfach hochschauen. Augenärzte warnen, dass schon ein paar Sekunden bleibende Schäden an der Netzhaut anrichten können. Und wer danach noch wach bleibt, ab etwa 23 Uhr kommen die Perseiden. Der Sternschnuppenstrom hat heute Nacht sein Maximum. Der Verfassungsschutz und der Auslandsgeheimdienst BND bekommen deutlich mehr Befugnisse. Das Bundeskabinett hat eine Reform beschlossen, die auf Angriffe wie Cyberattacken, Spionage und Sabotage reagiert, also auf alles, was fremde Staaten gegen Deutschland unternehmen, ohne dass ein offener Krieg dahinter steht. Neu ist vor allem, dass die Dienste erstmals selbst eingreifen dürfen. Der BND könnte während eines laufenden Angriffs die Technik eines anderen Landes lahmlegen, der Verfassungsschutz in Wohnungen eindringen und da Sprengstoff gegen harmloses Pulver austauschen, zum Beispiel. Kein Wasser in den Flüssen, zumindest nicht so viel, dass die Schiffe fahren können. Die Verkehrsminister wollen heute nochmal darüber reden, wie der Warentransport trotz der niedrigen Wasserstände funktionieren kann. Mit einer schnellen Besserung rechnet Bundesverkehrsminister Bilger nicht.
8: Die Lage ist wirklich weiterhin sehr angespannt. Es gab jetzt ein paar Niederschläge, aber bei weitem nicht ausreichend. Also wir müssen davon ausgehen, dass die Niedrigwasserproblematik im gesamten August uns noch erhalten bleibt.
7: Bilger will die Transportwege auf dem Wasser besser absichern und ausbauen. Der 14-Jährige, der in Galldorf im Kreis Schwäbisch Hall mit einem E-Scooter gestürzt war, ist im Krankenhaus gestorben. Der Jugendliche war mit dem Roller eine abschüssige Straße runtergefahren und dabei laut Polizei ohne die Beteiligung von anderen gestürzt. Warum ist noch unklar? Die Polizei hofft jetzt auf Aussagen von Zeugen zum Unfallhergang.
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0: Es ist, oh Gott, es sind 5 nach 1 schon. Servus, liebe Auto- und LKW-Fahrer. A7 Richtung Ulm, ab Illertissen stockt. 20 Minuten plus 3 Kittistetten wird's besser. A7 Richtung Würzburg, Aalen-Oberkochen bis Aalen-Westhausen Stau. 30 Minuten, dann seid ihr durch. Oder haben wir einen sehr langen Stau. Wenn ihr Richtung München unterwegs seid, nette Strecke, aber ab Märklingen Stau bis Ulm-Ost, 1 Stunde 10 Minuten plus. A96 Richtung München, ab Eichstätten immer wieder Stau, zieht sich bis kurz hinter das Kreuz Memmingen, 20 Minuten länger. Und B27 Richtung Villingen-Schwenningen, ab Bad Dürheim Süd relativ viel los, 1/4 Stunde plus. Blitzer, hat die hören, wo?
10: Im Leerer Talweg, Höhe Botanischer Garten, das ist da, wo man jetzt von der B10 runter muss, weil der Tunnel gesperrt ist. Ja. Höhe Botanischer Garten ist 70-Zone und da steht der Blitzer an der Seite, mobiler.
0: Danke. Und wenn ihr auch was habt, Nummer ist die 0800 70 77 110.
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0: Servus. Ist ja doch irgendwie ein bisschen warm, ne? Also ich merke das bei meinem Hund, der hat dann irgendwie mal nicht so viel Lust, Gassi zu gehen. Und ganz im Ernst, wenn der Hund nicht Gassi gehen will, dann muss man jetzt auch nicht joggen oder so. Aber viele gehen ja joggen, um den Kopf frei zu bekommen. Das kriegt man auch anders hin. Wir haben von Three Doors Down nachher diesen, ne, mit der Gitarre, dieses

0: Fan Stefani. Ja, die ersten aus der Frühschicht fahren schon wieder nach Hause. Nancy zum Beispiel, die arbeitet im Krankenhaus. Krankenschwester?
1: Ja.
0: Krankenschwester?
1: Nein, Menüassistentin.
0: Was ist eine Menüassistentin?
1: Die bringt die Patienten Frühstück und Mittagessen und schreibt auf, was sie am nächsten Tag möchte.
0: Ah, du bist dann die, wenn man dann sagt, boah, ich hätte gern Vanillepudding, die dann sagt, ich schau, was ich machen kann und dann einen mitbringt?
1: Genau.
0: Das heißt, du bist eine sehr beliebte Mitarbeiterin im Krankenhaus.
1: Ja.
0: Ja, geil, jetzt kenne ich die beliebteste Mitarbeiterin aus dem Krankenhaus. dann würde ich sagen, für dich jetzt auf der Heimfahrt frischer Track von Fastboy noch in der Playlist Beautiful Life. Ein total entspannter Song zum Runterkommen nach dem Arbeiten.
1: Alles klar, danke.
0: Und wenn ich mal bei dir auf Station liege, erinnere dich bitte dran, dass ich nett zu dir war, ja?

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4: Einen schönen Mittwochnachmittag. Eigentlich nicht viel zu sagen. Sonne, tagsüber bis zu 32 Grad und nachts bei den meisten unter 20. Wurzach aktuell 28 Grad.
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4: Servus, liebe Auto- und LKW-Fahrer. A7 Richtung Würzburg, ab Allenoberkochen. Stau zieht sich 40 Minuten, ab Almwisthausen wird's besser. Richtung Karlsruhe ist die A8 ab Esslingen immer wieder stockend, dauert eine Viertelstunde länger. Wir haben einen sehr langen Stau, der ist, wenn ihr auf der A8 unterwegs seid, Richtung München, Mühlhausen bis Ulm-Ost, wenn ihr irgendwo pünktlich ankommen müsst. Also Stau dauert eine Stunde 10, aber eineinhalb Stunden Puffer wären ganz gut. A96 Richtung München. Ab Aidrach immer wieder Stau bis Kreuz Memmingen, 20 Minuten plus. B27 Richtung Villingen-Schwenningen, ab Bad Dürheim Süd, 15 Minuten stockender Verkehr. Blitzer. Langenau in der Hindenburger, Hindenburgstraße, 30 erlaubt. Und wenn es noch was gibt, Nummer die 0800 70 77 110. Kommt gut an.
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2: Bis Freitag bleibt auf jeden Fall mal so stabil wie jetzt im Moment. Tagsüber bis zu 32 Grad. 30 zum Beispiel in Esslingen. Und nachts relativ angenehm. Temperaturen zwischen 15 und 20 Grad. Wochenende ist noch nicht sicher. Könnte am Wochenende aber wieder ein bisschen nass werden.
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3: Um 14 Uhr, guten Tag. Zwei Himmelsspektakel an einem Abend und das Wetter spielt mit. Erst die partielle Sonnenfinsternis, ab 23 Uhr dann die Perseiden mit ihrem Sternschnuppen-Maximum. Für die Sonnenfinsternis braucht ihr aber unbedingt eine zertifizierte Schutzbrille und die ist gerade heiß begehrt. Vor den Optikern in der Region standen heute lange Schlangen. Wer keine mehr abbekommt, bitte trotzdem nicht ungeschützt hochschauen, das kann die Netzhaut dauerhaft schädigen. Die Sonnenfinsternis hat auch Auswirkungen auf den Fußball. In Ostwürttemberg sind die Bezirkspokalspiele auf morgen verschoben worden. In anderen Bezirken wurde schon gestern gespielt. Kein Wein, Bier oder Sekt mehr für 14- und 15-Jährige. Das sogenannte begleitete Trinken unter Aufsicht von Erwachsenen soll in Deutschland verboten werden, um die Jugendlichen besser vor Gesundheitsgefahren zu schützen. Das Bundeskabinett billigte einen Vorschlag dazu von Familienministerin Prien. Als nächstes berät der Bundestag darüber. Die Entscheidung mehrerer Bundesländer, das Sonntagsfahrverbot für Lkw wegen des Niedrigwassers in den Flüssen auszusetzen, stößt bei Spediteuren auf Kritik. Sie bezweifeln, dass die zusätzlichen Fahrten viel bringen. Die Spedition Daxa mit Stammsitz Kempten weist außerdem darauf hin, dass allgemein Lkw und Personal fehlen. Statt kurzfristiger Ausnahmen fordern die Speditionen verlässliche und langfristige Lösungen für den Güterverkehr.
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3: Ein Hefegebäck mit Loch in der Mitte. Mehr ist ein Bagel eigentlich nicht. Aber auf TikTok und Instagram liegt eine Variante gerade voll im Trend. Der Protein-Bagel. Versprochen werden viel Eiweiß und gesunder Genuss. Der Bagel mit extra Protein hat es schon in Cafés und Bäckereien geschafft. Und auch in Supermärkten gibt's proteinangereicherte Fertig-Bagels zum Aufbacken. Experten bezweifeln allerdings, ob die wirklich so gesund sind.
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2: 3 nach 2. A7 Richtung Würzburg. Wenn ihr da unterwegs seid, kurz vor Allenoberkochen geht der Stau los. 35 Minuten, bis ihr da durchgeschlängelt seid. Und kurz hinter Ahlen-Westhausen wird's besser. A8 Richtung Karlsruhe. Esslingen bis Leonberg Ost. 10 Kilometer stocken plus 15 Minuten. A8 Richtung München. Es hat gekracht. Stau ab Mühlhausen. 1 Stunde 30 Minuten Stau. B27 Richtung Villingen-Schwenningen ab Bad Dürheim Süd, 15 Minuten stockend und geblitzt wird auf der B12 Richtung Kempten, Höhe Agenbühl-Eisenharz. Wenn es noch was gibt, 0800 70 77 110, die Nummer ins Radio 7 Service Zentrum.
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2: Guten Tag. Gleich der Angeber noch mit in der Show. Hier fischt und der singt, der springt für sie von der Handgranate, wirft sich vor den Zug, fängt

2. Hab gestern eine Beschwerde bekommen von Benny aus Villingen-Schwenningen. Das ist quasi sozusagen mein Brieffreund. Wir schreiben immer über Instagram. Er arbeitet an der Krankenkasse, hat eine Familie und so. Und er hat gestern gemeint, ja, hallo, ich höre dir wieder zu. Und es wäre mal irgendwie nett, wenn in deiner Show ein bisschen mehr Niveau ist. Ich gemeint, ja, was wünschst du dir denn? Ja, sowas wie ein Nietzsche-Zitat. Benny, ich habe drüber geschlafen. Und wie Nietzsche sagte, ohne Musik wäre das Leben ein Irrtum. Also hat ein Mann gesagt, der noch kein MP3-Player, kein Plattenspieler, keine Kopfhörer hatte. Und der Mann wusste Bescheid. Insofern, Benny, korrigieren wir kurz dein Leben. Hier, Jennifer Lopez, Save Me Tonight. Ich hoffe, das war genug Niveau.

0: auf dem Weg vielleicht, während ihr gerade ins Freibad oder zum Badesee fahrt. Bis ihr angekommen seid, gibt's von uns jetzt eine halbe Stunde Musik nonstop. Miley Cyrus mit dabei mit Flowers, ihre besten Songs, finde ich. Und eine Girlgroup, die irgendwie quer über den kompletten Kontinent zusammengecastet worden ist, damit man wirklich die Besten dabei hat. Und jetzt sind sie in den Charts. Alles gleich ab halb beim Radio 7 Hit 7er. Das ist die meiste Musik am Stück.
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0: Also Gewitter. Nein, schaut nicht danach aus. Ganz ausschließen kann man es natürlich nie. Aber gut. Sonne, 28 Grad, zu High und 30, 33 die Topwerte. Bleibt bis Freitag so. Und nachts kann man schlafen. Maximal 20 Grad.
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0: Jetzt habe ich diese Drecksverkehrskarte weggeklickt. Oh mein Gott. Weil die Musik was aufmachen wieder. So. Da. Jetzt. A8. Richtung München. Ab der Ausfahrt Hohenstadt Stau bis Ulm Ost dauert 1 Stunde 25 Minuten länger. Da hat es nämlich einen Unfall gegeben. A81 Stuttgart Singen. Zwischen Dreieck Bad Dürheim und Geisingen Vollsperre immer noch. Auch die A164 ist immer noch dicht. Und B27 Richtung

0: Straße und in Langenau immer noch der Aktiv-Hindenburg-Straße im 30er Bereich. Wenn ihr noch was habt, 0800 70 77 110, die Nummer ins Radio 7 Service Zentrum. Kommt gut an!
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9: Sonnig und sehr warm, aktuell in Crailsheim 29, in Villingen-Schwenningen 30, in Leutkirch 29 Grad. Es bleibt sonnig und heiß, bis zum Wochenende jeden Tag steigen die Temperaturen ein wenig. Also denkt weiter an den Radio 7 Rückbank-Check. Aussteigen heißt, alle steigen aus. Bei heißen Temperaturen kann es im Auto schon bis zu 60 Grad werden nach einer Stunde. Also keine Kinder und Hunde zurücklassen.
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10: Um 15 Uhr, guten Tag. Der Hype um die Sonnenfinsternis heute Abend führt zu krassen Schlangen vor den Optikgeschäften in der Region. Wer es nicht selbst erlebt hat, kann es in Videos auf Social Media sehen, wie sich 100 Meter lange Schlangen vor den Optikern gebildet haben. Wer keine Sophie-Brille mehr bekommen hat, bitte nicht einfach so einen Blick nach oben riskieren. Augenärzte warnen eindringlich davor, weil das bleibende Schäden an der Netzhaut hinterlässt. Und dafür reichen schon wenige Sekunden. Der Verfassungsschutz und der Auslandsgeheimdienst BND bekommen deutlich mehr Befugnisse. Das Bundeskabinett hat eine Reform beschlossen, die auf Angriffe wie Cyberattacken, Spionage und Sabotage reagiert. Also auf alles, was fremde Staaten gegen Deutschland unternehmen, ohne dass ein offener Krieg dahinter steht. Neu ist vor allem, dass die Dienste erstmals selbst eingreifen dürfen. Wie kann Deutschland besser auf Hitzewellen vorbereitet werden? Bundesumweltminister Schneider möchte Zuständigkeiten beim Thema klarer regeln und deshalb das Grundgesetz ändern. Der Schutz vor Hitze soll damit eine gemeinsame Aufgabe von Bund, Ländern und Kommunen werden. In Dinkelsbühl startet heute das Summer Breeze. Rund 50.000 Metal-Fans werden täglich erwartet. Die Tickets sind schon längst ausverkauft. Auf vier Bühnen spielt das Who is Who der Metal-Szene. Neu sind zusätzliche Schatten- und Abkühlungsplätze und mehr Toiletten. Schon letztes Jahr hatte man mehrere schattenspendende Bäume gepflanzt.
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5: Auf der A8 in Richtung München zwischen Hohenstadt und Ulm-Ost 13 Kilometer Stau nach einem Unfall. Knapp eine Stunde Zeitverlust aktuell. Letzter freie Ausfahrt vor dem Stau ist in Erklingen. Die A81 Singen-Stuttgart ist auf Höhe Geisingen wegen Aufräumarbeiten voll gesperrt und die wird abgeleitet. Und auf der B27 Richtung Villingen-Schwenningen zwischen Bad Dürheim Süd und Schwenningen-Messegelände eine Viertelstunde Zeitverlust. Keine neuen Blitzer, alle anderen auf radi7.de. Wenn ihr was entdeckt, 0870 77 110.
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5: Gute vier Stunden noch, bis der Himmel uns auf den Kopf fällt, wie man in einem kleinen gallischen Dorf vielleicht gesagt hätte. Und damit ihr beim Warten auf die Sonnenfinsternis ein bisschen angeben könnt, habe ich ein paar Sonnenfun-Facts zum Klugscheißen für euch gleich in 10 Minuten. Direkt danach neue sonnige Beats mit David Guettas DNA und

Hier ist Radio 7. Frohes Schaffen am Mittwoch. 4 Stunden noch bis zur fast totalen Sonnenfinsternis zwischen Alp und Bodensee, Schwarzwald und Allgäu. Und damit ihr euch die Wartezeit mit ein bisschen Angeberwissen über die Sonne vertreiben könnt, hier ein paar Funfacts zum Klugscheißen. Das Licht der Sonne, das braucht ja ungefähr 8 Minuten, bis es die Erde erreicht, aber bis das Licht vom Sonnenkern bis an die Sonnenoberfläche gelangt, dauert es mindestens 100.000 Jahre. Und wenn die Sonne zu einem schwarzen Loch würde, dann würde die Erde nicht reingezogen, dafür sind wir zu weit weg, aber es würde halt sehr schnell sehr kalt bei uns werden. Innerhalb einer Woche würde es überall auf der Erde gefrieren. Wir feiern die Sonne mit David Guettas neuem Sommer- und WM-Hit DNA.

0: Hier ist Radio 7 und wir wohnen ja hier so schön, dass andere Menschen zu uns kommen für Trainingslager. Ja, besondere Gäste im Süden. Das Premier League Team Crystal Palace, das bereitet sich im Öschberghof bei Donaueschingen vor. Vielleicht habt ihr da ja Glück und könnt ein Selfie mit einem Star abstauben. Die Bundesliga startet nächste Woche. Der Feierabend-Endspurt schon gleich. Immer um 20:30 Hits nonstop. Flowrider, Tones and I, Topic mit Becky G. Oder auch Sia im Radio 7 Hit 7er. 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
0: Sonnig und sehr warm, aktuell in Ellwangen 29, in Günzburg 29, in Lindau 31 Grad. Es bleibt sonnig und heiß, bis zum Wochenende steigen die Temperaturen jeden Tag ein wenig, also denkt an den Radio 7 Rückbankcheck. Aussteigen heißt, alle steigen aus, kurz gibt's nicht. Das Auto kann für kleine Kinder und Hunde ja wirklich schnell zur Todesfalle werden.
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0: Auf der A8 in Richtung München zwischen Hohenstadt, Entschuldigung, zwischen Mühlhausen und Oberelchingen. 14 Kilometer Stau nach einem Unfall, eine halbe Stunde Zeitverlust. A81 Singen Richtung Stuttgart, auf Höhe Geisingen, Aufräumarbeiten. Deswegen die Autobahn voll gesperrt und ihr werdet abgeleitet. Und auf der B308 zwischen Immenstadt Stein und Thalkirchdorf eine Viertelstunde Zeitverlust. Keine neuen Blitzer, alle anderen auf radio7.de. Wenn ihr noch was entdeckt, 0800 70 77. 110.
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0: hier ist Radio 7. Es könnte ein umsatzreicher Arbeitstag werden für die Taschendiebe zwischen Alp und Bodensee, Schwarzwald und Allgäu. Ja, denn wenn hier um kurz vor 7:30 die Sonnenfinsternis beginnt, dann schauen schließlich alle nach oben und nicht mehr auf ihre Tasche oder Wertsachen. Ja, und gerade bei den Preisen für eine Sophie-Brille zuletzt braucht ihr die Kohle in eurem Geldbeutel. Aber lasst euch vom Grumpy Old Man im Radio nicht euren Bock auf das Spektakel vermiesen. Ich halte auch gleich wieder die Klappe und spiele mehr Musik und mehr Abwechslung. Nach 4 bei mir die Rockballade Whatever It Takes, Sommerbeats zum Chillen von Robin Schulz und die Hamburger Chartstürmerin Tiffany Aris mit Vertigo auf Radio 7.
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0: Sonnig und sehr warm, aktuell in Heidenheim 29, in Ulm 30, in Singen 32 Grad. Es bleibt weiter sonnig und heiß. Bis zum Wochenende steigen die Temperaturen jeden Tag ein wenig. Denkt also weiter an den Radio 7 Rückbank-Check. Aussteigen heißt, alle steigen aus, weil es eben jeden Sommer wieder passiert. Bitte an alle im Auto denken, vor allem Kinder und Hunde.
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4: Um 16 Uhr, guten Tag. Für die Sonnenfinsternis heute Abend habt ihr laut Deutsch

0: Wetterdienst fast perfekte Bedingungen. Der Himmel bleibt bei uns weitgehend klar. Wer noch keine Schutzbrille hat, ist spät dran. Vor den Optikern in der Region haben sich heute teils 100 Bürgern wird damit größer. Nach dem aktuellen RTL-NTV-Trendbarometer haben nur noch 12% den Eindruck, dass sich die Parteien ausreichend um die wirklichen Probleme und Interessen der Leute kümmern. 84% beantworten diese Frage mit Nein. Ein 32-Jähriger sitzt in U-Haft, nachdem er in Ravensburg einen Mann durch einen Schuss lebensgefährlich verletzt haben soll. Ihm wird versuchter Totschlag vorgeworfen in Tateinheit mit gefährlicher Körperverletzung. Er soll wegen Geldschulden auf den 33-jährigen Mann geschossen haben. Das Opfer ist inzwischen außer Lebensgefahr.
1: 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Das wird gerade geklickt.
0: Ein Ameisenbär, der sich ein Schaumbad gönnt, verzückt gerade das Netz. In dem Video eines Zoos auf Hawaii ist Jerry zu sehen, wie er sich vergnügt in einer Wanne das Fell schrubbt. Innerhalb kurzer Zeit wurde der Clip schon 1 Million Mal geklickt, inklusive jeder Menge Liebesbekundungen für den Ameisenbär.
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2: Der A8 in Richtung München zwischen Merklingen und Oberelchingen. 7 Kilometer Stau nach einem Unfall, 20 Minuten Zeitverlust. Die A864 ist zwischen Donaueschingen und dem Dreieck Bad Dürrheim wegen Aufräumarbeiten immer noch gesperrt. Die B465 noch, die ist zwischen Seeburg und Treilfingen nach einem Unfall in beide Richtungen gesperrt. Keine neuen Blitzer, alle anderen auf radio7.de. Wenn ihr was entdeckt, 0800 70 77 110.
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2: Am besten feiert ihr das Bergfest der Arbeitswoche natürlich mit dem Bier einer der vielen Traditionsbrauereien hier im Süden. Denn wir haben ja so viele gute, mit und ohne Alkohol. Oder vielleicht doch ein Bourbon Whisky, wenn ihr den passenden Drink zu Taylor Swifts Country Sounds wollt. I knew it, I knew you, hört ihr in 10 Minuten. Und jetzt der tolle neue Singer-Songwriter Ohrwurm.

Hier ist Radio 7. Nächste Ehre für Taylor Swift. Sie ist gestern als jüngstes Mitglied überhaupt in die Nashville Songwriters Hall of Fame aufgenommen worden. Die Ruhmeshalle der Country-Komposition sozusagen. Ja, sie ist ja auch aktuell wieder mit ihrer alten Liebe Country in den Charts. Den Hit hört ihr jetzt gleich bei mir. Vorher aber noch mein Tipp, wenn ihr auch so gern Country mögt wie ich. Denn den Country-Shooting-Star Ella Langley, den hört ihr heute Abend bei mir im Radio 7 Hit Update. 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
1: Hier ist Radio 7, knapp 3 Stunden noch bis zur Sonnenfinsternis im Süden, die ja nicht ganz 100% ist bei uns hier zwischen Alp und Bodensee, Schwarzwald und Allgäu. Aber von Mallorca aus kann man die komplett verdeckte Sonne sehen. Und deswegen überträgt RTL auch die Sonnenfinsternis live vom Ballermann heute Abend ab 20.15 Uhr. Wenn ihr die passende Musik dazu wollt, dann klickt den Ballermann-Stream der kostenlosen Radio 7 Streaming-Welt. In den Feierabend geht's aber gleich mit Coldplay, Bibi Rexha, Ellie Goulding, Katy Perry oder auch Somba im Radio 7 Hit-7er. Immer um 30 Minuten Hits nonstop und immer auf Radio 7 mehr Musik und mehr Abwechslung.
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1: Sonnig und sehr warm, aktuell in Geislingen 29, in Donaueschingen 31, in Ravensburg 31 Grad. Es bleibt sonnig und heiß, bis zum Wochenende steigen die Temperaturen jeden Tag ein wenig. Also denkt weiter an den Radio 7 Rückbank-Check. Aussteigen heißt, alle steigen aus. Bitte niemals Babys, Kinder oder Hunde im Auto zurücklassen.
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1: Die A8 in Richtung München zwischen Merklingen und Oberelchingen. 7 Kilometer Stau nach einem Unfall, eine Viertelstunde Zeitverlust. Die A864 ist zwischen Donaueschingen und dem Breit Bad Dürrheim immer noch wegen Aufräumarbeiten gesperrt. Die B465 ist zwischen Seeburg und Trailfingen beidseitig gesperrt nach einem Unfall. Zwei kleine Staus habe ich noch übersehen. B10 Richtung Ulm zwischen Ebersbach und Uhingen West eine Viertelstunde. Und B27 zwischen Bad Dürrheim Süd und Schwenningen Messegelände auch eine Viertelstunde Zeitverlust. Keine neuen Blitzer, alle anderen auf radio7.de. Und wenn ihr was entdeckt, 0800 70 77 110.
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0: Danke.
1: Hier ist Radio 7 und während ihr Ulmer Fans euch schon auf das erste Heimspiel der Saison übermorgen freut, ist heute Supercup, also der UEFA Supercup zwischen PSG und Aston Villa. Das kommt aber leider nur bei The Zone. Ja, dann vielleicht doch lieber mit den Kids nach draußen und kicken gehen, dann sind die auch schneller im Bett und ihr könnt den Ferienabend mit Schatzi genießen. Sexy wird's bei mir schon gleich mit Shawn Mendes. Außerdem End Your Mama und Leonies Don't Worry nach 5 für beste Laune zum Feierabend. 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
1: Sonnig und sehr warm, aktuell in Göppingen 31, in Tuttlingen 31 und auch in Friedrichshafen 31 Grad. Es bleibt sonnig und heiß, bis zum Wochenende steigen die Temperaturen jeden Tag ein wenig. Also denkt bitte weiter an unseren Radio 7 Rückbank-Check. Aussteigen heißt, alle steigen aus, kurz gibt's nicht. Das Auto kann für kleine Kinder und Hunde in der Mittagsfitze wirklich schnell zur Todesfalle werden.
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9: Um 17 Uhr, guten Tag. Der Mann, der im Januar in einem Ulmer Elektrofachmarkt an den Angestellten niedergestochen hat, kommt für unbestimmte Zeit in die Psychiatrie. Das Landgericht Ulm sprach den 30-Jährigen vom Mordvorwurf frei, weil er unter einer schweren Schizophrenie leidet. Der 25-jährige Angestellte musste mehrfach notoperiert werden. Zwei Kollegen kamen mit leichteren Verletzungen davon. Auf der Straße ging der Angreifer dann noch auf zwei Polizisten los, die schossen auf ihn. Warum er überhaupt zugestochen hat, konnte das Gericht nicht klären. Ein Motiv gibt es nicht, politische oder religiöse Gründe schließt der Richter aus. Zwei Himmelsspektakel an einem Abend und das Wetter spielt mit. In gut zwei Stunden beginnt die partielle Sonnenfinsternis. Ab 23 Uhr gibt's dann die Perseiden mit ihrem Sternschnuppen Maximum. Für die Sonnenfinsternis braucht ihr unbedingt eine Schutzbrille. Vor den Optikern in der Region standen heute lange Schlangen. Wer keine Brille mehr abbekommt, bitte trotzdem nicht ungeschützt hochschauen. Das kann die Netzhaut dauerhaft schädigen. Nur noch 12% von uns Deutschen haben das Gefühl, dass sich die Parteien ausreichend um ihre echten Probleme kümmern. Das zeigt das aktuelle Trendbarometer von RTL und NTV. 84% sehen sich von allen Parteien im Stich gelassen, in Ost und West ziemlich gleich. Auch für Kanzler Merz läuft's schlecht. Nur noch 13% sind mit seiner Arbeit zufrieden. Ein neuer Tiefstwert. Selbst bei den eigenen Unionswählern ist über die Hälfte unzufrieden. Ein verdächtiger Gegenstand in einer Spedition in Neu-Ulm hat einen größeren Einsatz von Polizei und Feuerwehr ausgelöst. Spezialisten des bayerischen LKA untersuchen den Gegenstand, über den die Polizei keine Einzelheiten nannte. Aus Sicherheitsgründen wurde auch die nahegelegene Bahnstrecke gesperrt, die von ICE-Zügen zwischen München und Stuttgart genutzt wird. Es kam zu Umleitungen und Verspätungen.
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10: Nach dem Auslaufen des Tankrabatts ziehen die Spritpreise in Deutschland im Moment kräftig an. Vor allem Diesel verteuerte sich deutlich. Ein Liter kostete laut ADAC zuletzt im bundesweiten Tagesdurchschnitt 2,20 Euro. Ein Anstieg um fast 4 Cent im Vergleich zum Sonntag. Benzin verteuerte sich etwas weniger stark. Die hohen Energiepreise treiben auch die Inflation nach oben. Laut Statistischem Bundesamt kletterte die Teuerungsrate im Juli auf 2,8%. Und noch der Blick auf den DAX, der stand zuletzt bei 26.460 Punkten. Im Vergleich zum Vortag lag er damit leicht im Plus. David Riemer für Radio 7.
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1: Die A864 ist immer noch zwischen Donaueschingen und dem Dreieck Bad Dürrheim wegen Aufräumarbeiten gesperrt. B10 Stuttgart Richtung Ulm zwischen Ebersbach und Uhingen West eine Viertelstunde Zeitverlust. B27 Schaffhausen Richtung Villingen-Schwenningen zwischen Bad Dürrheim Süd und Schwenningen Messegelände eine Viertelstunde Zeitverlust. Und die B465 ist immer noch zwischen Seeburg und Trailfingen beidseitig gesperrt nach einem Unfall. Keine neuen Blitzer, alle anderen auf radio7.de. Und wenn ihr noch was entdeckt, 0800 70 77 110.
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1: Warum nicht mal einfach an einem random Mittwoch tanzen nach Feierabend? Und wie gut ihr das drauf habt, das seht ihr seit heute auf einem sehr lustigen Instagram-Video vom Konstanzer Seenachtfest auf Insta.

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2: Hier ist Radio 7 und das war wirklich verrückt. Ich habe heute auch so eine riesen Menschenschlange in der Stadt gesehen und erst gar nicht gecheckt, dass die beim Optiker für Sonnenfinsternisbrillen anstehen. Crazy. Übrigens, die Sophie mit dem Smartphone zu fotografieren, das ist auch nicht unbedingt eine gute Idee. Das kann nämlich den Sensor eures Telefons beschädigen. Selbstbastelanleitungen für Brillen gibt's online und Lady Gagas Fotohit Paparazzi gleich im Radio 7 Hit 7er. 30 Minuten Hits nonstop immer um halb. Auch noch von Shakira, Green Day, Michael Schulte oder One Republic gleich. 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
2: Sonnig und sehr warm, aktuell in Schwäbisch Gmünd 31, in Biberach 30, in Wangen 31 Grad. Es bleibt sonnig und heiß, bis zum Wochenende steigen die Temperaturen jeden Tag ein wenig. Also denkt weiter an den Radio 7 Rückbank-Check. Aussteigen heißt, alle steigen aus, die Temperatur im Auto kann bei so einer Hitze bis zu 60 Grad erreichen nach einer Stunde. Also keine Kinder oder Hunde zurücklassen.
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2: Auf der B10 Stuttgart Richtung Ulm zwischen Ebersbach und Uhingen West eine Viertelstunde Zeitverlust. Und die B465 ist immer noch zwischen Seeburg und Trailfingen beidseitig gesperrt wegen einer Unfallaufnahme. Keine neuen Blitzer, alle anderen auf radio7.de. Wenn ihr was entdeckt, 0800 70 77 110.
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0: Radio 7, auch besondere Ehre für das Busunternehmen Schröder, die in Langenau bei Ulm und in Berlin einen Sitz haben. Denn die Firma Schröder hat jetzt Dennis Schröder, den Basketball-Weltmeister und Nationalmannschaftskapitän, vom Flughafen abholen dürfen. Da freue ich als Fan mich über die Connection ins Radio 7 Land. Und alle Schröders mussten schmunzeln, habe ich auf Instagram gesehen. Musik für gute Laune, gleich mit dem One-Hit-Wonder Monday Morning. Mit 90er Beats in Neu von ATB und mit Cat's Eyes, geilem Sommerhit Gabriella nach 6. 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
0: Sonnig und sehr warm, aktuell in Schwäbisch Hall 30, in Sigmaringen 30, in Konstanz 32 Grad. Es bleibt sonnig und heiß, bis zum Wochenende steigen die Temperaturen jeden Tag ein wenig. Also denkt weiter an den Radio 7 Rückbankcheck. Aussteigen heißt, alle steigen aus. Lasst bitte niemals Babys, Kinder oder Hunde im Auto zurück.
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9: Um 18 Uhr, guten Abend. Der Messerangriff in einem Ulmer Elektrofachmarkt hatte im Januar für viel Aufsehen gesorgt. Das Landgericht Ulm hat den 30-jährigen Angreifer vom Mordvorwurf freigesprochen und stattdessen angeordnet, dass er in die Psychiatrie kommt, auf unbestimmte Zeit. Grund ist eine schwere Schizophrenie. Der Eritreer hatte einen 25-jährigen Angestellten niedergestochen. Zwei Kollegen wurden bei dem Versuch, ihn zu stoppen, ebenfalls verletzt. Draußen ging der Angreifer auch noch auf Polizisten los. Er war kurz vor der Tat aus dem Gefängnis entlassen worden und hätte schon 2024 ausgewiesen werden sollen. In gut einer Stunde geht's los. Ab dann ist am Himmel über Deutschland eine partielle Sonnenfinsternis zu sehen. Die Spezialbrillen, die ihr dafür braucht, sind heiß begehrt. Vor den Optikern bildeten sich zum Teil lange Schlangen. In Spanien gibt's noch mehr Rummel um die Sonnenfinsternis, weil es da zum ersten Mal seit über 100 Jahren eine totale ist. Die Sonne verschwindet komplett im Schatten des Mondes. Ein sprengstoffähnlicher Gegenstand hat in Neu-Ulm einen größeren Einsatz ausgelöst. Spezialisten des Landeskriminalamts gaben inzwischen Entwarnung und die angrenzende Bahnstrecke Stuttgart-München wieder frei. Der Gegenstand war bei einem Versanddienstleister entdeckt worden.
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9: Ein Hefegebäck mit Loch in der Mitte. Mehr ist ein Bagel eigentlich nicht. Aber auf TikTok und Instagram liegt eine Variante gerade voll im Trend. Der Protein-Bagel. Versprochen werden viel Eiweiß und gesunder Genuss. Der Bagel mit extra Protein hat es schon in Cafés und Bäckereien geschafft. Und auch in Supermärkten gibt's proteinangereicherte Fertigbagels zum Aufbacken. Experten bezweifeln allerdings, ob die wirklich so gesund sind.
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0: B10 Stuttgart Richtung Ulm zwischen Ebersbach und Uhingen West eine Viertelstunde Zeitverlust. Die B465 ist zwischen Seeburg und Dreilfingen immer noch beidseitig gesperrt nach einem Unfall. Und in Ulm ist der Kurt-Schumacher-Ring zwischen Egginger Weg und Jörg-Söhlin-Straße nach einem Unfall gesperrt. Keine neuen Blitzer, alle anderen auf radi7.de. Und wenn ihr noch was entdeckt, 0800 70 77 110.
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0: Und damit ihr beim Warten auf die Sonnenfinsternis auch ein bisschen angeben könnt, habe ich ein paar Sonnen-Fun-Facts zum Klugscheißen für euch gleich in 10 Minuten. Noch scheint sie zum heißen Ferien Gabriella jetzt und zu Save Me Tonight neu von Jennifer Lopez.

zur fast totalen Sonnenfinsternis zwischen Alp und Bodensee, Schwarzwald und Allgäu. Und damit ihr euch die Wartezeit mit ein bisschen Angeberwissen über die Sonne vertreiben könnt, hier drei Fun Facts zum Klugscheißen für euch über die Sonne. Erstens, die ist so groß, dass die Erde mehr als 1 Million Mal reinpassen würde. Zweitens, ein Quadratmeter Sonne leuchtet heller als 1 Million Glühbirnen. Und drittens, das Licht der Sonne ist weiß. Hier auf der Erde, da erscheint sie uns zwar gelb wegen unserer Atmosphäre, aber vom Weltraum aus gesehen leuchtet die Sonne einfach knallweiß. Wisst ihr Bescheid?

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1: Guten Abend, Radi 7 hier. Hey, ihr kennt doch diese Namensschilder von Lkw-Fahrern, so als Schild hinter der Windschutzscheibe. Ja, und heute habe ich einen gesehen, da stand auf der Fahrerseite Marcel und auf der anderen Seite einfach nur Beifahrer. Ein lustiger Lkw-Fahrer-Humor. Kommt aber gut an, egal auf wie vielen Rädern. Wir machen sogar Stau unterhaltsam mit stündlich 30 Minuten Hits nonstop. Lady Gaga, Taylor Swift, Justin Bieber, David Guetta, Alex Warren oder auch Loi gleich im Radi 7 Hit 7er. 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
1: Sonnig und sehr warm. Aktuell in Karlsheim immer noch 29, in Neu-Ulm 30, in Kempten 29 Grad. Und es bleibt auch sonnig und heiß. Bis zum Wochenende steigen die Temperaturen jeden Tag ein wenig. Denkt also weiter an den Radio 7 Rückbank-Check. Aussteigen heißt, alle steigen aus, weil es halt eben jeden Sommer wieder passiert. Bitte denkt an alle im Auto, vor allem Kinder und Hunde.
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1: Die B465 ist immer noch zwischen Seeburg und Treilfingen beidseitig gesperrt nach einem Unfall. Und in Ulm ist der Kurt-Schumacher-Ring gesperrt zwischen Egginger Weg und Jörg-Sörlin-Straße, ebenfalls wegen einer Unfallaufnahme. Keine neuen Blitzer, alle anderen auf radi7.de. Und wenn ihr was entdeckt, 0800 70 77 110.
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0: ist Radio 7 und ich habe jetzt noch einen ganz neuen Ausflugstipp für euch. Von denen könnt vor allem ihr Eltern in den Sommerferien natürlich nie genug haben. Und zwar ist zu den schönen Maislabyrinthen, die wir eh schon im Süden haben, jetzt noch ein neues dazugekommen. Und zwar auf der Höri im Bodensee in Weiler bei Moos. Und damit ihr durch das Labyrinth der Neuerscheinungen findet, stelle ich euch jeden Abend zwischen 19 und 20 Uhr die besten neuen Songs vor. Noch vor halb zum Beispiel neue Club-Sounds von unter anderem Glockenbach und eine neue Vorab-Single von Ellie Goldings kommendem Album. Mehr Musik und mehr Abwechslung auch gleich im Radio 7 Hit-Update.
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0: Sonnig und sehr warm, aktuell immer noch in Heidenheim 28, in Memmingen 29, in Singen sogar 32 Grad. Es bleibt sonnig und heiß, bis zum Wochenende steigen die Temperaturen jeden Tag ein wenig. Also denkt weiter an den Radio 7 Rückbank-Check. Aussteigen heißt, alle steigen aus. Lasst bitte niemals Babys, Kinder oder Hunde im Auto zurück.
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7: Ich bin Finn Riebesel, Freundlieb. Heute lohnt sich der Blick in den Himmel, und zwar gleich doppelt. In der Nacht bringen die Perseiden einen Sternschnuppenregen und davor gibt's eine Sonnenfinsternis. Dazu Markus Nielbock vom Max-Planck-Institut für Astronomie.
8: Generell sind Sonnenfinsternisse nicht so häufig. Wir haben weltweit gesehen typischerweise immer zwei pro Jahr. Das letzte Mal, dass das so toll war mit der Bedeckung, das war tatsächlich die totale Sonnenfinsternis 1999. Das nächste Mal, dass es wieder so stark bedeckt ist, das ist die nächste totale Sonnenfinsternis, die wir in Deutschland sehen können. Das ist aber erst 2081.
7: Die Bundesregierung will stärker gegen Sabotage und Cyberangriffe vorgehen. Verfassungsschutz und Bundesnachrichtendienst sollen deshalb mehr Befugnisse bekommen. Das hat das Kabinett beschlossen. Das Ziel? Angriffe bekämpfen, statt nur zu beobachten. Zu konkreten Maßnahmen sagte Kanzleramtschefin Wagen.
9: Bei anhaltenden und planvollen Gefährdungen durch eine fremde Macht umfasst es zum Beispiel das gezielte Eindringen in IT-Systeme von Drohnenfabriken oder Chemiewaffenlaboren zur Sabotage oder das Abschalten oder Unbrauchbarmachen von Servern staatlicher Hackergruppen oder Desinformationsakteuren.
7: Wie umgehen mit dem Niedrigwasser? Da sind sich Bundesverkehrsminister Bilger und Bundesumweltminister Schneider nicht wirklich einig. Bilger findet, die Flüsse müssten ausgebaggert werden, damit Schiffe auch bei Niedrigwasser fahren können. Das kann nicht die Antwort sein, sagt Schneider. Beim Arzt sprechen viele Menschen nicht über alles, was sie belastet. Eine Barmer Umfrage zeigt, gut jeder Fünfte hat schon einmal etwas aus Scham oder Misstrauen verschwiegen. Schwer fallen Gespräche über Partnerschaft, sexuelle Probleme oder häusliche Gewalt. Europacup-Sieger Paris Saint-Germain und Aston Villa spielen heute Abend in Salzburg um den Supercup. Im Fokus steht Schiedsrichter Omar Artan aus Somalia. Bei der WM durfte der 34-Jährige trotz gültigen Visums nicht in die USA einreisen. Er ist jetzt der erste Schiri, der ein Supercup-Finale pfeift und nicht aus Europa kommt.
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0: Die B465 ist immer noch zwischen Seeburg und Trailfingen beidseitig gesperrt wegen einer Unfallaufnahme. Und es gibt keine neuen Blitzer, alle anderen auf radio7.de. Wenn ihr noch was entdeckt, 0800 70 77 110.
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0: Ich habe zum Beispiel den ungewöhnlich rockigen neuen Hit von Katy Perry für euch. Man spürt richtig den Schmerz, über den sie singt in Watch It Burn. In gut 10 Minuten neu auf Radio 7. Auf geht's in die Sonnenfinsternisstunde zwischen

Ihr hört das Radio 7 Hit Update mit ganz viel neuer Musik jeden Tag. Jetzt von Ellie Goulding, die privat ein turbulentes Jahr hinter sich hat. Seit letztem Sommer ist sie mit dem Schauspieler Beau Minier zusammen und dieses Jahr im März ist ihre gemeinsame Tochter zur Welt gekommen. Mal 9 Monate zurückrechnen, das ist wohl ein intensiver Start in dieser Beziehung gewesen. Ellie hat schon einen Sohn aus einer früheren Beziehung und ihr nächstes Baby, ihr neues Album, das kommt Anfang September. Darauf singt sie natürlich über alles, was so bei ihr passiert ist und lässt uns ihre Gefühle spüren durch ihre einzigartige Stimme. Four Seasons von Ellie Goulding hört ihr jetzt zum allerersten Mal.

Das Radio 7 Hit Update hier mit ganz vielen neuen Songs jeden Tag. Jetzt vom amerikanischen DJ Cascade zusammen mit dem Münchner DJ Kollektiv Glockenbach, das ihr ja schon von vielen Hits kennt. Und die Stimme auf diesem intensiven Club-Track, die steuert Caitlin Aragon bei. Und die kennt ihr vielleicht schon von Havens Hit I Run. Ihre Stimme startet sanft rein und dann geht der Track mal richtig nach vorn. Runaway von Cascade, Glockenbach und Caitlin Aragon. Hört ihr jetzt zum allerersten Mal auf Radio 7.

0: Hier ist das Radio 7 Hit Update mit noch ganz viel ganz neuer Musik bis um 8. Ich freue mich zum Beispiel, dass der Country-Trend in den deutschen Charts noch lebt. Mein aktueller Lieblingshit Choosing Texas von Ella Langley noch vor 8 für euch. Und der nach Gabriella neueste Hit der neuen Girlgroup Cat's Eye. Schon in gute 7 Minuten auf Radio 7.
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0: Sonnig und sehr warm noch in Ellwangen 27, in Riedlingen 28, in Villingen-Schwenningen 29 Grad. Es bleibt sonnig und heiß, bis zum Wochenende steigen die Temperaturen jeden Tag ein wenig. Denkt dann vor allem mittags immer an den Radio 7 Rückbankcheck. Aussteigen heißt, alle steigen aus, kurz gibt's nicht. Das Auto kann für kleine Kinder und Hunde ja wirklich schnell zur Todesfalle werden.
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0: Nach wie vor gesperrt nach einem Unfall die B465 zwischen Seeburg und Trailfingen beidseitig. Keine neuen Blitzer, alle anderen auf radio7.de. Wenn ihr was entdeckt, 0800 70 77 110.
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0: Es wird danceig mit David Guetta, soulig mit Bruno Mars und fröhlich poppig mit dem ganz neuen Hit von Alex Warren. Alle noch vor 8 hier im Radio 7 Hit.

Haufenweise neue Hits. Das ist das Radio 7 Hit Update. Und mehr Popstars sollten sich ihre Songs von Ed Sheeran schreiben lassen. So habe ich das beim weltberühmten Musikmagazin Rolling Stone gelesen. Und das sind mal richtig coole Vorschusslorbeeren für den neuen Hit von Cat's Eye. Die frisch und international zusammengecastete Girlgroup war und ist ja schon mega erfolgreich mit ihrer Debütsingle Gabriella. Hands up, Gabriella. Und wenn man noch erfolgreicher werden will, dann kann prominenter Support natürlich nicht schaden. Nicht nur vom Songschreiber von Ed Sheeran, denn im Video hat Schauspiellegende Demi Moore einen Auftritt. Gute Laune Pop neu für den Süden, Animal von Cat's Eye.

0: Messenger, ganz neu von Alex Warren auf der Radio 7 Playlist.
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0: Jetzt mein aktueller Lieblingssong, aber nicht nur meiner. Dieser Hit von Country-Shooting-Star Ella Langley ist vor allem in den USA ein absoluter Kracher. Die junge Sängerin hat es damit als erste Künstlerin überhaupt geschafft. Gleichzeitig Platz 1 in den Single, den Country- und den Country-Radio-Charts zu sein. Platz 1 für sie auch noch in Australien, Kanada oder Irland. Bei uns in Deutschland gerade Platz 46 bei Amazon, Platz 6 bei Deezer. Der Country-Trend lebt mit

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1: Viel Sonne, viel Mond. Haha, dazu Topwerte von 30 bis 33 Grad. Gerade noch in Aalen 27, in Leutkirch ebenfalls 27, in Lindau sogar noch 30 Grad. Die nächsten Tage immer noch ein Ticken wärmer, zum Wochenende höchstwahrscheinlich dann die ersten Schauer und Gewitter.
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2: Ich bin Finn Riebesel, Freundlieb. Es ist ein seltenes Naturschauspiel. Aktuell lässt sich eine Sonnenfinsternis bestaunen. Die Sonne wird in Deutschland nicht komplett vom Mond bedeckt, aber zu einem großen Teil. Eine totale Sonnenfinsternis gibt's etwa auf Mallorca. Die Urlaubsinsel fiebert schon seit Tagen darauf hin. Viele Touristen sind extra dafür angereist. Und in der Nacht wartet dann schon das nächste Highlight. Der Meteorregen der Perseiden erreicht seinen Höhepunkt. Dann sind ganz viele Sternschnuppen zu sehen. Die Geheimdienste in Deutschland werden verstärkt. Das Bundeskabinett hat beschlossen, dass der Verfassungsschutz und der Bundesnachrichtendienst mehr Befugnisse bekommen sollen. Mehr von Tom Husse.
3: Mit der Reform will die Regierung dafür sorgen, dass die Behörden in Zukunft noch besser auf Sicherheitsbedrohungen wie Cyberangriffe reagieren können. Frei nach dem Motto, nicht nur beobachten, sondern aktiv handeln. Konkret geht es darum, mehr Informationen und Daten zu sammeln. Im Ernstfall soll es auch möglich sein, die Infrastruktur der Angreifer aktiv zu stören. Das Kabinett hat heute außerdem die Frühstartrente auf den Weg gebracht. Für Kinder ist ein staatlich gefördertes Depot für die spätere Altersvorsorge geplant.
2: Das Niedrigwasser stellt die Wirtschaft vor neue Herausforderungen. Bundesumweltminister Schneider und Bundesverkehrsminister Bilger haben unterschiedliche Ansichten, wie man mit dem Problem umgehen sollte. Schneider ist für einen Rückbau von Kanälen hin zu natürlichen Flüssen und Bilger schlägt vor, die Wasserstraßen auszubauen, damit es bei niedrigen Pegelständen nicht mehr zu Problemen für die Schifffahrt kommt. Was konkret geplant ist, dazu Bilger bei NTV.
4: Zum einen die Fahrrinne so zu vertiefen, dass man besser mit Niedrigwassersituationen zurechtkommt, den Hochwasserschutz zu verbessern. Und dann geht es aber auch um ökologischen Ausgleich. Und ich werbe auch wirklich um Unterstützung für die Wasserstraße als den umweltfreundlichsten Verkehrsträger, den wir haben.
2: Das Ende des Tankrabatts hat die Inflationsrate deutlich ansteigen lassen. Sie lag im Juli bei 2,8%. Im Vergleich zum Vorjahresmonat sind Diesel und Benzin um fast ein Viertel teurer geworden. Stabil geblieben sind die Preise für Lebensmittel. Strom wurde sogar etwas günstiger. Salzburg hat heute Europas Fußballelite zu Gast. Im Supercup-Finale spielt Champions-League-Sieger Paris Saint-Germain gegen Europa-League-Gewinner Aston Villa. Los geht's um 21 Uhr. Schiri ist übrigens Omar Artan, der Somalier, den die USA bei der WM nicht ins Land gelassen hatten.
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1: Wir starten auf der A81 Stuttgart Richtung Singen. Vorsicht zwischen Tuningen und dem Dreieck Bad Dürrheim. Hier liegen Reifenteile nach einem Unfall auf der Fahrbahn. Und auf der B465 Kirch am Teck Richtung Münsingen zwischen Seeburg und Dreifingen sind beide Richtungen wegen einer Unfallaufnahme gesperrt. Aktuellster Blitzer steht im Blaustein in der Ehrensteiner Straße. Da sind 30 erlaubt. Alle anderen findet ihr auf radio7.de. Und wenn da was gefehlt hat, gerne anrufen 0800 70 77 110.
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1: Ich bin ehrlich, ich mach's ganz schnell. Ich will raus und nach oben gucken. Gerade läuft die totale Sonnenfinsternis, also nicht ganz total, 90%. Und damit nicht nur die Augen was Tolles zu glotzen haben, hab ich uns was Feines zum Hören auf die Playlist gepackt. Mit Rihanna wird's gleich ganz romantisch. Ihr größter Hit gleich nach Bibi Rexha, New Religion.
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0: Absolute Premiere gerade bei Radio 7. Wir senden einfach live von der Dachterrasse unseres Senders. Ich bin nicht alleine. Bin gerade mit der Caro aus dem Radio 7-Team. Hallo.
1: Hallo.
0: So romantisch hatten wir es irgendwie auch noch nicht, oder?
1: Nein, also es gefällt mir wirklich sehr gut.
0: Naja, nur wie Deppen sehen wir aus mit unseren Spezialbrillen.
1: Ja, aber uns sieht ja zum Glück keiner, weil wir sind ja ganz oben.
0: Könnte man auch irgendwie ein Date hier haben, oder? Also jetzt hier noch irgendwie so einen schönen Weißwein und ein paar so eine Käseplatte.
1: Wir haben doch ein Date, dachte ich.
0: Natürlich haben wir eins, sogar ein bezahltes.
1: Stimmt.
0: Uns hätte es irgendwie schlimmer treffen können. Wäre ich ein Huhn, wäre ich auf jeden Fall im Stall. Es ist schon richtig duster, aber gemütlich.
1: Ja, also das können wir auch mal machen bei der nächsten Sonnenfinsternis.
0: 2075 dann, wie alt bist du da?
1: 2075? Ja, 74 bin ich da.
0: Ach krass, wie ich. Okay, dann treffen wir uns mit 74 Jahren hier nochmal auf der Dachterrasse von Radio 7 und gucken uns die nächste an.
1: Ich freue mich jetzt schon.

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1: Gleich 20:30. Wir checken die Straßen. Vorsicht bitte auf der A6 Nürnberg Richtung Heilbronn. Zwischen Schwäbisch Hall und Kupferzell sind Menschen auf der Fahrbahn. Und auf der B465 Kirchheim-Teck Richtung Münsingen läuft eine Unfallaufnahme zwischen Seeburg und Dreifingen. Hier sind beide Richtungen gesperrt. Aktuell ist der Blitzer, steht in Geislingen in der Überkinger Straße, da sind 30 erlaubt. Alle anderen findet ihr auf radio7.de und falls da was gefehlt hat, gerne durchklingeln 0800 70 77 110. Kommt gut durch.
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1: Ja, und da geht gerade irgendwie zum zweiten Mal die Sonne auf. Schönen guten Morgen oder was sagt man nach einer Sonnenfinsternis? Ich hab auf keine Ahnung, aber ihr schickt mir auf jeden Fall fleißig WhatsApp-Bilder übers WhatsApp-Studio hier rein. Dankeschön, sieht richtig cool aus. Und auf dem Weg vom Aussichtspunkt zurück nach Hause machen wir jetzt euren Abend perfekt. Ava Max, Nelly Furtado und der Hit zum Lautdrehen. Sorry, Papi.

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von 9, der Mittwochabend mit Radio 7. Und da kann mein Chef heute von Glück sprechen, dass ich hier überhaupt im Studio stehe. Da haben heute hier bei mir auf der Arbeit Handwerker zwei Hollywood-Schaukeln aufgebaut. Hier direkt vorm Studio. Ich muss nur aus dem Fenster gucken und sehe die zwei da hängen. Da braucht sich keiner mehr wundern, wenn ich hier nichts mehr schaffen will. Also ich schlag mal vor, ich gehe kurz Probe sitzen. Vielleicht hören wir uns heute Abend nochmal. Wenn nicht, dann war es wohl zu bequem. Aber hey, so ein bisschen Hollywood will ich euch natürlich auch gönnen. Und wer passt denn da besser als Taylor Swift? I knew it. 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

0: kurz vor neun, der Sonnenfinsternisabend mit Radio 7. Und da machen Bares für Rares Fans heute ein langes Gesicht. Wurde nämlich einfach für 10 Minuten unterbrochen. Grund dafür, der Mond vor der Sonne. Da seid ihr hier bei Radio 7 besser aufgehoben, das sage ich euch. Was Rares, ganz ohne Unterbrechung aus 2008, gleich von Katy Perry. Dazu was Schniekes von Kamrat und der 3 Minuten Sommersong von Shakira.
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0: Sommer Deluxe im Radio 7 Land. Viel Sonne, dazu Topwerte von 30 bis 33 Grad. Also viel Sonne, wenn sich der Mond nicht dazu mischt. Gerade noch 24 Grad bei euch in Geislingen und Günzburg. Tuttlingen meldet 25 Grad. Die nächsten Tage immer noch ein Ticken wärmer. Zum Wochenende höchstwahrscheinlich die ersten Schauer und Gewitter.
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2: Ich bin Finn Riebesel, freundlieb. Millionen Menschen in Europa haben die Sonnenfinsternis bestaunt. In Deutschland war die Sonne nicht ganz verdeckt, aber zu einem großen Teil. Auf Mallorca oder in Nordspanien war es noch ein bisschen spektakulärer. Dort war die Sonnenfinsternis eine totale. Dementsprechend gab es in einigen sonst eher verschlafenen Orten einen ungewöhnlichen Besucheransturm. Die Touristen ärmeren Regionen hoffen, dass die Besucher auf den Geschmack und dann wiederkommen. Nicht nur beobachten, sondern notfalls gegen Angreifer zurückschlagen. Das Bundeskabinett hat eine Reform der Geheimdienste beschlossen. Bundesnachrichtendienst und Verfassungsschutz sollen mehr dürfen als bisher. Konkret geht es darum, mehr Daten zu sammeln. Bei einer Sicherheitsbedrohung sollen die Behörden auch die Infrastruktur der Angreifer aktiv stören können. Das Kabinett hat außerdem die Frühstartrente auf den Weg gebracht. Für Kinder ist ein staatlich gefördertes Depot für die spätere Altersvorsorge geplant. Beim Arzt sprechen viele Menschen nicht über alles, was sie belastet. Das zeigt eine Barmer Umfrage. Einzelheiten dazu von Fabian Hoffmann.
3: Ein Fünftel der Befragten sagt, ja, ich habe mich schon mal nicht getraut, offen mit meinem Arzt zu sprechen. Etwa aus Scham, weil mir was peinlich war oder auch aus Misstrauen. Bei den 18- bis 29-Jährigen ist der Anteil besonders hoch. Häufig fällt es ihnen schwer, über Beziehungs- oder sexuelle Probleme zu sprechen. Auch häusliche Gewalt und Missbrauch sind mögliche Tabuthemen. Barmer-Chef Straub warnt, falsche Scham kann die Behandlung erschweren. Das Arzt-Patienten-Verhältnis sei durch die Schweigepflicht geschützt.
2: Das Niedrigwasser stellt die Wirtschaft vor neue Herausforderungen. Bundesumweltminister Schneider und Bundesverkehrsminister Bilger haben unterschiedliche Ansichten, wie man mit dem Problem umgehen sollte. Schneider ist für einen Rückbau von Kanälen hin zu natürlichen Flüssen. Bilger schlägt vor, die Wasserstraßen auszubauen. In der EU gelten jetzt strengere Regeln für Verpackungen. Lebensmittelverpackungen dürfen keine Ewigkeitschemikalien wie PFAS mehr enthalten. Die gelten als gesundheitsgefährdend. In den kommenden Jahren sollen weitere Einwegverpackungen verschwinden. Damit soll in der EU weniger Müll anfallen.
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0: Müll liegt auch auf der A81 Stuttgart Richtung Singen. Vorsicht, zwischen Villingen, Schwenningen und Tuningen liegen Fahrzeugteile auf der Fahrbahn. Und auf der B465 Kirchheim-Teck Richtung Münsingen läuft nach wie vor die Unfallaufnahme zwischen Seeburg und Dreifingen. Die Fahrtrichtung ist hier gesperrt. Aktuellster Blitzer steht in Schwenningen am Marktplatz. Da sind 20 erlaubt. Alle anderen findet ihr auf radio7.de. Und falls da was vergessen wurde, gerne anrufen, durchklingeln 0800 70 77 110.
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0: Der bin ich, guten Tag. Neben mir Kollegin Caro aus dem Radio 7 Team.
4: Hallo.
0: Hallo, guckt mir heute über die Schultern, um nächsten Mittwoch mit ihrer ersten eigenen Sendung voll durchzustarten.
4: Oh.
0: Bisschen aufgeregt?
4: Ich bin aufgeregt.
0: Ich habe was vergessen. Die wichtigste Regel, die habe ich dir noch gar nicht erzählt.
4: Oh Gott, jetzt kommt's.
0: Bitte niemals live on air mitsingen. Leute, ihr wisst nicht, was ich mich hier anhören muss. Ganz, ganz schlimm. Sing mal hier zum Beispiel Shakira, Dai Dai.
4: Dai Dai, let's go.
0: Ja, wisst ihr, was ich meine? Dann lassen wir lieber einen Profi ran. Shakira, jetzt für euch.
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0: 12 nach 9, hier ist Radio 7 und wir tragen jetzt ein wenig zur Generationsverständigung bei, denn Jüngere telefonieren ja kaum noch. Wir erklären mal, wie die Älteren das machen. Schritt für Schritt. Gut zuhören.
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2: Telefonieren, das kennen und können viele Jüngere ja gar nicht mehr. Da gibt's dann lieber eine Sprache oder eine DM bei Insta. Darum nur als Crashkurs, wie wir Älteren telefonieren. Wenn es klingelt, Schritt 1, cool melden.
3: Hallo, hier ist DJ Jürgen. Sie rufen an, ich lege auf.
2: Oder
3: Zentrale des Wahnsinns, wie kann ich Sie wahnsinnig machen?
2: Es geht lustig weiter. Schritt 2, witzige Sprüche droppen.
3: Du, Karl-Heinz, wie soll es mir gehen? Schlechten Menschen geht's immer gut. Weißt du doch, ich sag immer, entweder es klappt oder es klappt zusammen, ne?
2: Genau, und Schritt 3, die originelle Verabschiedung, heißt heute Mic Drop. Also sowas wie
3: mach's gut, Knut. Genau. Tschüssi mit Küssi. Ja, ich verabscheue mich. Paris, Athen, auf Wiedersehen.
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1: Wir checken die Straßen am Mittwochabend um 9:30. Eine Meldung von der B465 Kirchheim Teck Richtung Münsingen zwischen Seeburg und Dreifingen. Da läuft gerade eine Unfallaufnahme. Beide Fahrtrichtungen sind dicht. Aktuellster Blitzer steht im Blaustein in der Ehrensteiner Straße. Da sind 30 erlaubt. Alle anderen findet ihr auf radio7.de. Kommt gut durch.
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1: Kommt ihr noch klar? Die Woche hat doch gerade irgendwie erst angefangen und jetzt ist morgen einfach schon Donnerstag. Ich komme nicht mehr so ganz mit. Die Birne, die brummt. Was ich aber weiß, das Wochenende klopft schon leise an und das muss gefeiert werden. Das tun wir gleich zu Fastboy. Die schmettert uns einen Hit an die Ohren. Mein lieber Scholli, der macht richtig Spaß. Und das ist die aktuelle von Michael Schulte.
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20 vor 10, hier ist Radio 7 am Mittwochabend. Heute Morgen wollte sie noch jeder. Jetzt braucht sie niemand mehr. Die Spezialbrille für die Sonnenfinsternis. Bevor ihr die jetzt aber gleich wegschmeißt, die Dinger sind auch jetzt noch ziemlich nützlich. Ich hab grad mal überlegt. Beim Kontostand checken zum Beispiel. Bevor es in die Banking-App geht, schnell die Brille auf, siehst du nichts mehr. Oder auch ziemlich praktisch beim Bezahlen an der Tankstelle. Siehst du auch nichts mehr. Aber es gibt ja auch zum Glück Dinge, die wir auch ganz ohne Spezialbrille sehen und hören können. Die neue Nummer von Fastboy.

0: Gleich ist es 10. Radio 7 hier, hallo. Und gleich der Song, der einfach richtig gute Laune macht. Da will man ja über ein Blumenfeld hopsen und, keine Ahnung, Purzelbäume schlagen. Na gut, vielleicht reicht's auch einfach, mit dem Kopf mitzuwackeln und ein bisschen mitzusummen. Mistissi mit Sometimes I Love You, diesen super Sommerhit noch vor 10:30 und davor The Weeknd oder auch Taylor Swift.
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0: Sommerdeluxe gerade im Radio 7 Land. Ganz viel Sonne, wenig Wolken und Topwerte von über 30 Grad. Die nächsten Tage werden noch ein Ticken wärmer. Zum Wochenende höchstwahrscheinlich dann die ersten Schauer und Gewitter.
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2: Ich bin Colin Mock. Millionen Menschen in Europa haben die Sonnenfinsternis bestaunt. Hier bei uns war die Sonne nicht ganz verdeckt, aber zu einem großen Teil. Auf Mallorca oder in Nordspanien war es noch ein bisschen spektakulärer. Dort war die Sonnenfinsternis eine totale. Es war die erste auf dem europäischen Festland seit 20 Jahren. Dementsprechend gab es in einigen, sonst eher verschlafenen Orten, einen ungewöhnlichen Besucheransturm. Die touristenärmeren Regionen hoffen, dass die Besucher auf den Geschmack gekommen sind und dann immer wieder kommen. Wie umgehen mit dem Niedrigwasser? Da sind sich Verkehrsminister Bilger und Umweltminister Schneider nicht wirklich einig. Tom Husse, worum geht's konkret?
3: Also Bilger findet, dass die Flüsse tiefer ausgebaggert werden müssen, damit Schiffe auch bei Niedrigwasser fahren können. Das gebe mehr Sicherheit für den Warentransport. Schneider hält nichts von dem Vorschlag. Das könne nicht die Antwort sein, sagte er. Vielmehr brauche es einen Rückbau der Flüsse, also weg von Kanälen hin zu natürlichen Gewässern. Um Transporte trotz des Niedrigwassers von A nach B zu bekommen, haben die meisten Bundesländer bereits das Sonntagsfahrverbot für Lkw ausgesetzt.
2: Nicht nur beobachten, sondern bei Cyberangriffen und Co. auch zurückschlagen. Das Bundeskabinett hat beschlossen, dass der Verfassungsschutz und der Bundesnachrichtendienst mehr dürfen sollen. Konkret geht es darum, mehr Daten zu sammeln und die Infrastruktur von Angreifern aktiv zu stören. In der EU sollen weniger Verpackungen im Müll landen. Deshalb gelten jetzt erste strengere Regeln für Lebensmittelverpackungen. André Glatzel.
4: Ja, die dürfen ab sofort keine sogenannten Ewigkeitschemikalien mehr enthalten, also Stoffe wie PFAS, die zwar Wasser und Fett abweisen, aber als gesundheitsschädlich gelten. In den kommenden Jahren sollen weitere Verpackungen verschwinden, etwa Plastikschaumboxen für Burger und Co. oder kleine Shampooflaschen in Hotels. Auch kleine Ketchup- und Zuckertüten aus Plastik sollen nicht mehr im Restaurant genutzt werden. Außerdem verschwinden ab 2030 leichte Plastiktüten an der Supermarktkasse.
2: Viele Deutsche trauen sich nicht, offen mit ihrem Arzt zu sprechen. Das geht aus einer Barmer-Umfrage hervor. Fast ein Fünftel hat beim Arzt schon mal Probleme aus Scham oder Misstrauen verschwiegen. Demnach machen das vor allem Frauen und jüngere Menschen. Erstes Gold für Deutschland bei der Schwimm-EM. Johannes Liebmann hat sich über 800 Meter Freistil den Sieg geholt. Hinter ihm kam der nächste Deutsche ins Ziel. Für Sven Schwarz gab's Silber.
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0: 2 nach 10. Vorsicht auf der B30 Ravensburg Richtung Biberach zwischen Ravensburg Nord und Beind. Hier sind Fahrradfahrer unterwegs. Und auf der B465 Kirchheim-Teck Richtung Münsingen läuft zwischen Seeburg und Dreifingen immer noch die Unfallaufnahme. Beide Fahrtrichtungen sind gesperrt. Aktuellste Blitzer steht zwischen Bad Saulgau und Alshausen Höhe Schwarzenbach. Alle anderen findet ihr auf radio7.de. Kommt gut durch.
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0: Ja, und an dieser Stelle mal eine kleine Runde Mitleid Richtung Bremen, Niedersachsen, Hessen, Rheinland-Pfalz und auch nach Saarland. Da sind nämlich die Sommerferien schon wieder rum. Während wir hier im Radio 7 Land noch 5 Wochen im Nichtstun-Modus sind. Für die perfekte Ferienstimmung gibt's jetzt einen Sommerhit von Calvin Harris.

Radio 7, schön, dass ihr dabei seid. Diese Woche dreht der Sommer nochmal richtig auf. Wir haben es eben im Wetter gehört. Ja, und pünktlich dazu chartet jetzt ein Hit aus Norderstedt. Was ist denn das? Irgendwo da oben in Hamburg, da kommt Mistissy her, ein neuer Singer-Songwriter. Naja, was heißt neu? Er klimpert schon, seitdem er 12 Jahre ist, auf seiner Gitarre. Jetzt startet er aber so richtig durch, pünktlich zum Sommer, sein erster eigener Radio-Hit. Klingt richtig fröhlich, locker, leicht. Ganz neu auf der Radio 7 Playlist. Mistissy. Sometimes I

0: Spoilers-Beutel.
1: Ey, so geil, oder? Mittwochabend bedeutet, die Hälfte der Woche ist schon geschafft. Und damit der zweite Teil auch noch rucki-zucki über die Bühne geht, gibt's von uns Mucke, die mal richtig anschubst. Und deswegen übernimmt gleich Flo Rida.

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11 im Radio 7 Land. Schönen Mittwochabend. Ja, wenn eure Batterie so langsam in den Stromsparmodus geht, dann zück ich jetzt den Wachmach-Joker. Alias Jennifer Lopez. Die gibt's jetzt endlich mal wieder mit einem Partybrett. So richtig wie früher. On the floor mäßig, ihr wisst, was ich meine. Und ich muss ehrlich zugeben, so Party, Tanzen, Fire-Songs kann sie

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1: Heute Abend begrüße ich, Pater Alfred Tönnies, euch, liebe Hörer und Hörerinnen, sehr herzlich. In den letzten 2 Wochen war ich in Ulm in der Uniklinik, bin über 112, Notaufnahme, dann auf die Station gekommen. Und als ich auf der Station lag, kamen auch am Donnerstagnachmittag die grünen Frauen. Grüne Frauen und grüne Männer, das sind Männer und Frauen, die sich einfach ehrenamtlich bereit erklären, zu helfen, zu Gesprächen zu kommen, über die Stationen zu gehen, den Menschen zuzuhören, die vielleicht alleine sind, die einsam sind. Einfach eine tolle Einrichtung. Toll, dass es solche Menschen gibt. Vielen Dank, lieber Gott, dass so etwas hier auch praktiziert wird. Morgen früh mehr, so um kurz vor 6.30 Uhr im Radio 7 Morgenteam. Gutes Nächte, wenn es dann soweit ist.
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3: Sommerdeluxe gerade im Radio 7 Land. Ganz viel Sonne, wenig Wolken und Topwerte von über 30 Grad. Die nächsten Tage werden noch ein Ticken wärmer. Zum Wochenende höchstwahrscheinlich dann die ersten Schauer und Gewitter.
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4: Ich bin Colin Mock. Und plötzlich ist die Sonne weg. Millionen Menschen haben sich hier bei uns und in anderen Teilen Europas die Sonnenfinsternis angeschaut. Das Wetter hat vielerorts mitgespielt und etwa in Nordspanien ist die Sonne für ein paar Sekunden sogar komplett verschwunden. Auch Mallorca war im Sonnenfinsternisfieber. Viele Touristen sind extra dafür angereist. Die spanische Wissenschaftsministerin sagte zum seltenen Naturschauspiel, das ist wie ein Weihnachtstag, der nur alle 100 Jahre kommt. Bei uns gibt's die nächste totale Sonnenfinsternis übrigens 2081. Beim Arzt sprechen viele Menschen nicht über alles, was sie belastet. Das zeigt eine Barmer Umfrage. Mehr dazu von Fabian Hoffmann.
5: Ein Fünftel der Befragten sagt, ja, ich habe mich schon mal nicht getraut, offen mit meinem Arzt zu sprechen. Etwa aus Scham, weil mir was peinlich war oder auch aus Misstrauen. Bei den 18- bis 29-Jährigen ist der Anteil besonders hoch. Häufig fällt es ihnen schwer, über Beziehungs- oder sexuelle Probleme zu sprechen. Auch häusliche Gewalt und Missbrauch sind mögliche Tabuthemen. Barmer-Chef Straub warnt, falsche Scham kann die Behandlung erschweren. Das Arzt-Patienten-Verhältnis sei durch die Schweigepflicht geschützt.
4: Das Niedrigwasser stellt die Wirtschaft vor neue Herausforderungen. Umweltminister Schneider und Verkehrsminister Bilger haben dabei unterschiedliche Ansichten, wie man mit dem Problem umgehen sollte. Schneider ist für einen Rückbau von Kanälen hin zu natürlichen Flüssen. Bilger schlägt dagegen vor, die Wasserstraßen auszubauen. Handys von Angreifern manipulieren oder auch mehr Daten sammeln. Verfassungsschutz und Bundesnachrichtendienst sollen künftig mehr Befugnisse bekommen. Das Bundeskabinett hat eine Reform beschlossen, um besser auf Sicherheitsbedrohungen reagieren zu können. Kritik an den Plänen kommt von der Opposition. Sie sieht die Trennung von polizeilicher und geheimdienstlicher Arbeit gefährdet. Grünen-Fraktionsvize Konstantin von Notz sagt im Ersten:
6: Dobrindt versucht jetzt mit dieser Reform diese Trennung zu verwischen. Zukünftig sollen auch Agenten eben gegen Bürgerinnen und Bürger wirken können, ohne dass das wie bei der Polizei transparent und rechtsstaatlich überprüfbar erfolgt.
4: Der Einsatz von KI wird in vielen Unternehmen zu sinkenden Löhnen führen, vor allem bei Berufseinsteigern. Davon geht in einer Umfrage für das IFO-Institut jede zweite Firma aus. Beschäftigte mit Uni-Abschluss und Berufserfahrung können dagegen wohl eher auf bessere Bezahlung hoffen.

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6: Ich bin Colin Mock. Und plötzlich ist die Sonne weg. Millionen Menschen haben sich hier bei uns und in anderen Teilen Europas die Sonnenfinsternis angeschaut. Das Wetter hat vielerorts mitgespielt und etwa in Nordspanien ist die Sonne für ein paar Sekunden sogar komplett verschwunden. Auch Mallorca war im Sonnenfinsternisfieber. Viele Touristen sind extra dafür angereist. Die spanische Wissenschaftsministerin sagte zum seltenen Naturschauspiel, das ist wie ein Weihnachtstag, der nur alle 100 Jahre kommt. Bei uns gibt's die nächste totale Sonnenfinsternis übrigens 2081. Beim Arzt sprechen viele Menschen nicht über alles, was sie belastet. Das zeigt eine Barmer Umfrage. Mehr dazu von Fabian Hoffmann.
7: Ein Fünftel der Befragten sagt, ja, ich habe mich schon mal nicht getraut, offen mit meinem Arzt zu sprechen. Etwa aus Scham, weil mir was peinlich war oder auch aus Misstrauen. Bei den 18- bis 29-Jährigen ist der Anteil besonders hoch. Häufig fällt es ihnen schwer, über Beziehungs- oder sexuelle Probleme zu sprechen. Auch häusliche Gewalt und Missbrauch sind mögliche Tabuthemen. Barmer-Chef Straub warnt, falsche Scham kann die Behandlung erschweren. Das Arzt-Patienten-Verhältnis sei durch die Schweigepflicht geschützt.
6: Das Niedrigwasser stellt die Wirtschaft vor neue Herausforderungen. Umweltminister Schneider und Verkehrsminister Bilger haben dabei unterschiedliche Ansichten, wie man mit dem Problem umgehen sollte. Schneider ist für einen Rückbau von Kanälen hin zu natürlichen Flüssen. Bilger schlägt dagegen vor, die Wasserstraßen auszubauen. Handys von Angreifern manipulieren oder auch mehr Daten sammeln. Verfassungsschutz und Bundesnachrichtendienst sollen künftig mehr Befugnisse bekommen. Das Bundeskabinett hat eine Reform beschlossen, um besser auf Sicherheitsbedrohungen reagieren zu können. Kritik an den Plänen kommt von der Opposition. Sie sieht die Trennung von polizeilicher und geheimdienstlicher Arbeit gefährdet. Grünen-Fraktionsvize Konstantin von Notz sagt im Ersten:
8: Dobrindt versucht jetzt mit dieser Reform diese Trennung zu verwischen. Zukünftig sollen auch Agenten eben gegen Bürgerinnen und Bürger wirken können, ohne dass das wie bei der Polizei transparent und rechtsstaatlich überprüfbar erfolgt.
6: Der Einsatz von KI wird in vielen Unternehmen zu sinkenden Löhnen führen, vor allem bei Berufseinsteigern. Davon geht in einer Umfrage für das IFO-Institut jede zweite Firma aus. Beschäftigte mit Uni-Abschluss und Berufserfahrung können dagegen wohl eher auf bessere Bezahlung hoffen.
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10: Sommerdeluxe gerade im Radio 7 Land. Ganz viel Sonne, wenig Wolken und Topwerte von über 30 Grad. Die nächsten Tage werden noch ein Ticken wärmer. Zum Wochenende höchstwahrscheinlich dann die ersten Schauer und Gewitter.
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11: Ich bin Colin Mock.
12: Millionen Menschen in Europa haben die Sonnenfinsternis bestaunt. Hier bei uns war die Sonne nicht ganz verdeckt, aber zu einem großen Teil. Auf Mallorca oder in Nordspanien war es noch ein bisschen spektakulärer. Dort war die Sonnenfinsternis eine totale. Es war die erste auf dem europäischen Festland seit 20 Jahren. Dementsprechend gab es in einigen, sonst eher verschlafenen Orten, einen ungewöhnlichen Besucheransturm. Die Touristen in ärmeren Regionen hoffen, dass die Besucher auf den Geschmack gekommen sind und dann immer wieder kommen. Vom Südwesten zieht die nächste Hitzewelle über Deutschland und verschärft die Trockenheit. Damit Flüsse bei niedrigen Pegelständen künftig trotzdem für Schiffe befahrbar bleiben, schlägt Verkehrsminister Bilger vor, sie tiefer auszubaggern. Das gäbe mehr Sicherheit für den Warentransport. Umweltminister Schneider hält das allein nicht für die richtige Lösung. Er sagt:
13: Eine reine Vertiefung von Flüssen kann keine Antwort sein, sondern es braucht eine stärkere Umbau unserer Flüsse oder wieder Rückbau weg von Kanälen hin zu natürlichen Flüssen mit Flussauenlandschaften, die das Wasser in der Fläche halten.
12: Nicht nur beobachten, sondern bei Cyberangriffen und Co. auch zurückschlagen. Das Bundeskabinett hat beschlossen, dass der Verfassungsschutz und der Bundesnachrichtendienst mehr dürfen sollen. Konkret geht es darum, mehr Daten zu sammeln und die Infrastruktur von Angreifern aktiv zu stören. In der EU sollen weniger Verpackungen im Müll landen. Deshalb gelten jetzt erste strengere Regeln für Lebensmittelverpackungen. André Glatzel.
14: Ja, die dürfen ab sofort keine sogenannten Ewigkeitschemikalien mehr enthalten, also Stoffe wie PFAS, die zwar Wasser und Fett abweisen, aber als gesundheitsschädlich gelten. In den kommenden Jahren sollen weitere Verpackungen verschwinden, etwa Plastikschaumboxen für Burger und Co. oder kleine Shampooflaschen in Hotels. Auch kleine Ketchup- und Zuckertüten aus Plastik sollen nicht mehr im Restaurant genutzt werden. Außerdem verschwinden ab 2030 leichte Plastiktüten an der Supermarktkasse.
12: Beim Arzt sprechen viele Menschen nicht über alles, was sie belastet. Eine Barmer-Umfrage zeigt, gut jeder Fünfte hat schon mal etwas aus Scham oder Misstrauen verschwiegen. Schwer fallen Gespräche über Partnerschaft, sexuelle Probleme oder häusliche Gewalt. Nach der Champions League hat Paris Saint-Germain auch den UEFA Supercup-Titel verteidigt. Im Duell mit Europa-League-Gewinner Aston Villa setzten sich die Franzosen mit 2:1 durch. PSG ist erst der vierte Verein, der den Supercup zweimal hintereinander geholt hat.

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4: Du, es war Daueralarm heute. Ich kam zu gar nichts.
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5: Heidi Klum ist 52 geworden und hat verraten, wie sie sich so jung und fit hält. Unter anderem durch ein spezielles Frühstück.
6: Und bitte.
5: Spargel, Zwiebeln, Knoblauch, Brühwürfeln.
6: Das liebe ich.
5: Also als ich das gelesen habe, Leute, habe ich mir gedacht, da verzichte ich lieber auf ein paar Lebensjahre und eine tolle Optik.

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1: Ich bin Colin Mock. Millionen Menschen in Europa haben die Sonnenfinsternis bestaunt. Hier bei uns war die Sonne nicht ganz verdeckt, aber zu einem großen Teil. Auf Mallorca oder in Nordspanien war es noch ein bisschen spektakulärer. Dort war die Sonnenfinsternis eine totale. Es war die erste auf dem europäischen Festland seit 20 Jahren. Dementsprechend gab es in einigen sonst eher verschlafenen Orten einen ungewöhnlichen Besucheransturm. Die touristenärmeren Regionen hoffen, dass die Besucher auf den Geschmack gekommen sind und dann immer wieder kommen. Vom Südwesten zieht die nächste Hitzewelle über Deutschland und verschärft die Trockenheit. Damit Flüsse bei niedrigen Pegelständen künftig trotzdem für Schiffe befahrbar bleiben, schlägt Verkehrsminister Bilger vor, sie tiefer auszubaggern. Das gebe mehr Sicherheit für den Warentransport. Umweltminister Schneider hält das allein nicht für die richtige Lösung. Er sagt:
2: Eine reine Vertiefung von Flüssen kann keine Antwort sein, sondern es braucht einen stärkeren Umbau unserer Flüsse oder wieder Rückbau weg von Kanälen hin zu natürlichen Flüssen mit Flussauenlandschaften, die das Wasser in der Fläche halten.
1: Nicht nur beobachten, sondern bei Cyberangriffen und Co. auch zurückschlagen. Das Bundeskabinett hat beschlossen, dass der Verfassungsschutz und der Bundesnachrichtendienst mehr dürfen sollen. Konkret geht es darum, mehr Daten zu sammeln und die Infrastruktur von Angreifern aktiv zu stören. In der EU sollen weniger Verpackungen im Müll landen. Deshalb gelten jetzt erste strengere Regeln für Lebensmittelverpackungen. André Glatzel.
3: Ja, die dürfen ab sofort keine sogenannten Ewigkeitschemikalien mehr enthalten, also Stoffe wie PFAS, die zwar Wasser und Fett abweisen, aber als gesundheitsschädlich gelten. In den kommenden Jahren sollen weitere Verpackungen verschwinden, etwa Plastikschaumboxen für Burger und Co. oder kleine Shampooflaschen in Hotels. Auch kleine Ketchup- und Zuckertüten aus Plastik sollen nicht mehr im Restaurant genutzt werden. Außerdem verschwinden ab 2030 leichte Plastiktüten an der Supermarktkasse.
1: Beim Arzt sprechen viele Menschen nicht über alles, was sie belastet. Eine Barmer-Umfrage zeigt, gut jeder Fünfte hat schon mal etwas aus Scham oder Misstrauen verschwiegen. Schwer fallen Gespräche über Partnerschaft, sexuelle Probleme oder häusliche Gewalt. Nach der Champions League hat Paris Saint-Germain auch den UEFA Supercup-Titel verteidigt. Im Duell mit Europa-League-Gewinner Aston Villa setzten sich die Franzosen mit 2:1 durch. PSG ist erst der vierte Verein, der den Supercup zweimal hintereinander geholt hat.

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3: Für die besten Vorhersagen zum Wetter gibt es ganz verlässliche Do-It-Yourself-Wetterstation. Du spannst eine Wäscheleine und hängst Wäsche dran. Dann kannst du ganz genau ablesen. Wäsche flattert, es ist windig. Wäsche nass, Regen. Wäsche trocken, Sommer. Wäsche weg, Sturm.
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7: Sommerdeluxe gerade im Radio 7 Land. Ganz viel Sonne, wenig Wolken und Topwerte von über 30 Grad. Die nächsten Tage werden noch ein Ticken wärmer. Zum Wochenende höchstwahrscheinlich dann die ersten Schauer und Gewitter.
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8: Ich bin Colin Mock. Und plötzlich ist die Sonne weg. Millionen Menschen haben sich hier bei uns und in anderen Teilen Europas die Sonnenfinsternis angeschaut. Das Wetter hat vielerorts mitgespielt und etwa in Nordspanien ist die Sonne für ein paar Sekunden sogar komplett verschwunden. Auch Mallorca war im Sonnenfinsternisfieber. Viele Touristen sind extra dafür angereist. Die spanische Wissenschaftsministerin sagte zum seltenen Naturschauspiel, das ist wie ein Weihnachtstag, der nur alle 100 Jahre kommt. Bei uns gibt's die nächste totale Sonnenfinsternis übrigens 2081. Das Niedrigwasser stellt die Wirtschaft vor neue Herausforderungen. Umweltminister Schneider und Verkehrsminister Bilger haben unterschiedliche Ansichten, wie man mit dem Problem umgehen sollte. Schneider ist für einen Rückbau von Kanälen hin zu natürlichen Flüssen. Bilger schlägt dagegen vor, die Wasserstraßen auszubauen, damit es bei niedrigen Pegelständen nicht mehr zu Problemen für die Schifffahrt kommt. Was konkret geplant ist, dazu sagte Bilger bei NTV.
9: Zum einen die Fahrrinne so zu vertiefen, dass man besser mit Niedrigwassersituationen zurechtkommt, den Hochwasserschutz zu verbessern. Und dann geht es aber auch um ökologischen Ausgleich. Und ich werbe auch wirklich um Unterstützung für die Wasserstraße als den umweltfreundlichsten Verkehrsträger, den wir haben.
8: In der EU sollen weniger Verpackungen im Müll landen. Deshalb gelten jetzt erste strengere Regeln für Lebensmittelverpackungen. André Glatzel.
10: Ja, die dürfen ab sofort keine sogenannten Ewigkeitschemikalien mehr enthalten, also Stoffe wie PFAS, die zwar Wasser und Fett abweisen, aber als gesundheitsschädlich gelten. In den kommenden Jahren sollen weitere Verpackungen verschwinden, etwa Plastikschaumboxen für Burger und Co. oder kleine Shampooflaschen in Hotels. Auch kleine Ketchup- und Zuckertüten aus Plastik sollen nicht mehr im Restaurant genutzt werden. Außerdem verschwinden ab 2030 leichte Plastiktüten an der Supermarktkasse.
8: Der Einsatz von KI wird in vielen Unternehmen zu sinkenden Löhnen führen, vor allem bei Berufseinsteigern. Davon geht in einer Umfrage für das IFO-Institut jede zweite Firma aus. Beschäftigte mit Uni-Abschluss und Berufserfahrung können dagegen wohl eher auf bessere Bezahlung hoffen. Als erst 4. Verein in der Geschichte hat Paris Saint-Germain den UEFA Supercup verteidigt. 2:1 stand es am Ende für den Champions-League-Sieger gegen den Gewinner der Europa League Aston Villa. Vor PSG holten nur Real Madrid, die AC Mailand und Ajax Amsterdam zweimal hintereinander den Titel.

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3: Wenn ein Pärchen zum Grillen einlädt, wird die Arbeit geteilt. Sie kauft Essen ein,
4: macht grünen Salat, Kartoffelsalat, Nudelsalat, Tzatziki.
3: Er legt alles mithilfe der Grillzange auf den Grill und ganz am Ende fragt er, ob das nicht toll war, mal nicht kochen zu müssen.
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7: Ich bin Colin Mock. Und plötzlich ist die Sonne weg. Millionen Menschen haben sich hier bei uns und in anderen Teilen Europas die Sonnenfinsternis angeschaut. Das Wetter hat vielerorts mitgespielt und etwa in Nordspanien ist die Sonne für ein paar Sekunden sogar komplett verschwunden. Auch Mallorca war im Sonnenfinsternisfieber. Viele Touristen sind extra dafür angereist. Die spanische Wissenschaftsministerin sagte zum seltenen Naturschauspiel, das ist wie ein Weihnachtstag, der nur alle 100 Jahre kommt. Bei uns gibt's die nächste totale Sonnenfinsternis übrigens 2081. Das Niedrigwasser stellt die Wirtschaft vor neue Herausforderungen. Umweltminister Schneider und Verkehrsminister Bilger haben unterschiedliche Ansichten, wie man mit dem Problem umgehen sollte. Schneider ist für einen Rückbau von Kanälen hin zu natürlichen Flüssen. Bilger schlägt dagegen vor, die Wasserstraßen auszubauen, damit es bei niedrigen Pegelständen nicht mehr zu Problemen für die Schifffahrt kommt. Was konkret geplant ist, dazu sagte Bilger bei NTV.
8: Zum einen die Fahrrinne so zu vertiefen, dass man besser mit Niedrigwassersituationen zurechtkommt, den Hochwasserschutz zu verbessern. Und dann geht es aber auch um ökologischen Ausgleich. Und ich werbe auch wirklich um Unterstützung für die Wasserstraße als den umweltfreundlichsten Verkehrsträger, den wir haben.
7: In der EU sollen weniger Verpackungen im Müll landen. Deshalb gelten jetzt erste strengere Regeln für Lebensmittelverpackungen. André Glatzel.
9: Ja, die dürfen ab sofort keine sogenannten Ewigkeitschemikalien mehr enthalten, also Stoffe wie PFAS, die zwar Wasser und Fett abweisen, aber als gesundheitsschädlich gelten. In den kommenden Jahren sollen weitere Verpackungen verschwinden, etwa Plastikschaumboxen für Burger und Co. oder kleine Shampooflaschen in Hotels. Auch kleine Ketchup- und Zuckertüten aus Plastik sollen nicht mehr im Restaurant genutzt werden. Außerdem verschwinden ab 2030 leichte Plastiktüten an der Supermarktkasse.
7: Der Einsatz von KI wird in vielen Unternehmen zu sinkenden Löhnen führen, vor allem bei Berufseinsteigern. Davon geht in einer Umfrage für das IFO-Institut jede zweite Firma aus. Beschäftigte mit Uni-Abschluss und Berufserfahrung können dagegen wohl eher auf bessere Bezahlung hoffen. Als erst vierter Verein in der Geschichte hat Paris Saint-Germain den UEFA Supercup verteidigt. 2:1 stand es am Ende für den Champions-League-Sieger gegen den Gewinner der Europa League Aston Villa. Vor PSG holten nur Real Madrid, die AC Mailand und Ajax Amsterdam zweimal hintereinander den Titel.
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3: Wenn ein Kind was toll macht, dann wird es hoffentlich gelobt.
4: Super, Finja.
3: Wenn das Kind einfach nur irgendwas macht, wird es allerdings auch sehr oft gelobt von den Eltern.
4: Ganz toll hast du Pipi gemacht, Finja.
3: Ja, Hut ab. Für eine Achtjährige, toll.
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5: Könnt ihr jederzeit melden, Stausblitzer, wenn ihr was entdeckt habt heute Morgen. Wie nochmal?
6: Du hast es noch übersetzt in eine andere Sprache, oder? Ja, sehr gut, haben wir das also verstanden. Ja.
5: Telefon wollte ich sagen. Telefon. Oder Sprachnachricht.
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7: Sommerdeluxe gerade im Radio 7 Land. Ganz viel Sonne, wenig Wolken und Topwerte von über 30 Grad. Die nächsten Tage werden noch ein Ticken wärmer. Zum Wochenende höchstwahrscheinlich dann die ersten Schauer und Gewitter.
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8: Ich bin Colin Mock. Millionen Menschen in Europa haben die Sonnenfinsternis bestaunt. Hier bei uns war die Sonne nicht ganz verdeckt, aber zu einem großen Teil. Auf Mallorca oder in Nordspanien war es noch ein bisschen spektakulärer. Dort war die Sonnenfinsternis eine totale. Es war die erste auf dem europäischen Festland seit 20 Jahren. Dementsprechend gab es in einigen, sonst eher verschlafenen Orten, einen ungewöhnlichen Besucheransturm. Die touristenärmeren Regionen hoffen, dass die Besucher auf den Geschmack gekommen sind und dann immer wieder kommen. Handys von Angreifern manipulieren oder auch mehr Daten sammeln. Verfassungsschutz und Bundesnachrichtendienst sollen künftig mehr Befugnisse bekommen. Das Bundeskabinett hat eine Reform beschlossen, um besser auf Sicherheitsbedrohungen reagieren zu können. Kritik an den Plänen kommt von der Opposition. Sie sieht die Trennung von polizeilicher und geheimdienstlicher Arbeit gefährdet. Grünen-Fraktionsvize Konstantin von Notz sagt im Ersten:
9: Dobrindt versucht jetzt mit dieser Reform diese Trennung zu verwischen. Zukünftig sollen auch Agenten eben gegen Bürgerinnen und Bürger wirken können, ohne dass das wie bei der Polizei transparent und rechtsstaatlich überprüfbar erfolgt.
8: Das Niedrigwasser stellt die Wirtschaft vor neue Herausforderungen. Umweltminister Schneider und Verkehrsminister Bilger haben dabei unterschiedliche Ansichten, wie man mit dem Problem umgehen sollte. Schneider ist für einen Rückbau von Kanälen hin zu natürlichen Flüssen. Bilger schlägt dagegen vor, die Wasserstraßen auszubauen. Beim Arzt sprechen viele Menschen nicht über alles, was sie belastet. Das zeigt eine Barmer Umfrage. Mehr dazu von Fabian Hoffmann.
10: Ein Fünftel der Befragten sagt, ja, ich habe